0: dort Fenster und Türen geschlossen. That's it.
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0: Mit Sebastian Röpke und natürlich auch mit euch. Nummer hier im Studio 0221 567 89 111. Wie immer mit der Frage, seid ihr noch wach, seid ihr schon wach? Jetzt für euch im Radio erstmal Sombra mit Undressed. Der Sebo hier, hi!

0: Die junge Nacht der ARD am Freitag, 2.14 Uhr haben wir es gleich. Nummer hier im Studio 0221 567 89 111.
1: Hallo Sebo. Schön, dass du heute auf Sendung bist. Ich hätte mich schon früher gemeldet, aber war einfach nicht drin. Ich hoffe, es geht dir gut. Ich wünsche schöne Grüße an die jungen Nachthörer draußen und allen eine schöne Vollmondnacht. Ist es nicht toll? Ist es nicht schön? Es ist einfach wunderbar.
0: Ja, ich habe auch rausgeschaut und gedacht, ach Mensch, Vollmond. Nee, Leute. Vollmond war am Dienstag. Ich habe extra nachgeschaut. Und Google so, suchst du nach Terminen für die Gartenarbeit nach dem Mondkalender? Was zum Arsch? Nein, tue ich nicht. Hä, was ist mit dir, Google?

0: 2.21 Uhr, hier ist die junge Nacht. Es wird die Hochzeit des Jahres. Taylor Swift und Football-Profi Travis Kelce, die sollen angeblich heute in New York heiraten. Die Gerüchteküche sprudelt dazu seit Tagen förmlich über. Annika Wassenmüller aus dem jungen Nacht-Team, offiziell bestätigt ist aber immer noch nichts, ne?
1: Nee, genau. Weder von Taylor Swift noch von Travis Kelce persönlich oder von deren Managements oder so. Alle versuchen, das so geheim wie möglich zu halten. Auf der Hochzeitsfeier selbst, da soll es sogar auch ein Handyverbot geben, dass bloß nichts nach draußen gerät. Angebliche Insider, die verraten hier und da aber dann trotzdem schon die ganze Zeit eine Menge Infos. Und wir sehen ja auch, was sich gerade halt alles in New York tut.
0: Ja, ich habe zum Beispiel von so ein Schloss gesehen, das in der Konzertarena Madison Square Garden aufgebaut wird. WTF.
1: Arbeiter bauen da tatsächlich riesengroße Bühnenkonstruktionen auf, transportieren künstliche Bäume, bauen halt wirklich so eine Art Märchenschloss, stellen da auch Pavillons auf und so. Und das Halten? Viele eventuell für ein bisschen unromantisch, in so einer riesen Arena zu heiraten, aber die rund 1000 Gäste, die kommen sollen, die hätten da jetzt halt wenigstens Platz.
0: 1000 Gäste, Alter, was das kosten muss, allein für die, also okay, wer steht denn alles auf dieser Gästeliste? Hm?
1: Naja, offiziell auch da nicht so konkret, aber Ed Sheeran und Sabrina Carpenter zum Beispiel, die sind zufälligerweise gerade in New York, halte ich ja nicht für einen Zufall.
0: Nee.
1: Und sind halt ja auch enge Freunde von Taylor Swift, das heißt, ich gehe davon aus, die sind auf jeden Fall dabei, genauso wie Model Gigi Hadid, bei der pennt Taylor Swift nämlich gerade laut Insidern.
0: Okay, alles klar, ey. Annika, wir werden darüber nicht zum letzten Mal gesprochen haben, ich bin mir sicher. Es ist halt einfach die Hochzeit des Jahres, falls es denn wirklich stimmen sollte. Ja, und es wird auf jeden Fall safe opulent oder wie Taylor singen würde, opelite. 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

0: Halb drei, hier ist die junge Nacht. Wir schauen auf die Straßen. Die A6 Heilbronn Richtung Mannheim ist zwischen Schwetzingen-Hockenheim und Mannheim-Schwetzingen noch bis 5 Uhr gesperrt. Die A8 München Richtung Stuttgart ist zwischen Ulm-West und Märklingen nach einem Unfall gerade dicht. Die A12 Autobahn der Freiheit Frankfurt-Oder Richtung Berliner Ring ist zwischen Briesen und Fürstenwalde-West wegen Bauarbeiten bis ca. 5 Uhr früh gesperrt. Die A14 Magdeburg Richtung Dahlen-Warsleben ist zwischen Kreuz Magdeburg und Dahlen-Warsleben weiterhin gesperrt. Die A71 Suhl Richtung Erfurt ist zwischen Suhl-Zellermelis und Oberhof wegen Tunnelwartungsarbeiten bis ca. 6 Uhr früh gesperrt. Und die A100 Stadtring Berlin Wilmersdorf Richtung Wedding ist zwischen Hohenzollern-Damm und Messedamm Süd wegen Bauarbeiten bis ca. 5 Uhr früh gesperrt. That's it!
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0: Mit Sebastian Röpke und natürlich auch mit euch. Nummer hier im Studio 0221 567 89111. Eben hat einer von euch behauptet, heute Nacht ist Vollmond. Ich dann korrigiert, ich hab's gegoogelt. Das war wohl am Dienstag. Ja, habe ich mich vergoogelt anscheinend. Nico schreibt, hey Sebastian, kleiner Nachtrag. Vollmond war in der Nacht von Mittwoch auf Donnerstag, nicht Dienstag. Und das merkt man, weil mein Nachname Lupo ist, das heißt Wolf. Ich grüle 3 Tage davor und 3 danach. Ja, gut, wenn du so ein Mondexperte bist, Nico, dann bin ich mir sicher, alles klar. Dann war das wohl von Mittwoch auf Donnerstag. Sorry. Ey, ihr nehmt's immer alles so genau. Holly Haberstone jetzt, To Love Somebody, der Sebo hier, hi.

0: 2.38 Uhr haben wir es. Hier ist die junge Nacht der ARD. Nummer hier im Studio 0221 567 89 111.
1: Hier ist die Simone aus Rostock. Nein, nicht ganz Rostock, ich arbeite in Rostock. Ich habe gerade Feierabend, deswegen bin ich noch wach. Unser Feierabend hat sich heute ein bisschen verzögert, da wir eine neue Bahn gekriegt haben in Rostock. Und jetzt bin ich auf dem Weg nach Hause und höre natürlich wieder euren Sender, wie immer. Ja, macht weiter so. Eine gute Nacht. Und bis denn.
0: Simone, dass du Norddeutsche bist, konntest du aber bei dem Wort Sender konntest du es nicht verheimlichen, ey. Da man rausgehört, alles klar, Norddeutschland. Ich mag den Dialekt ja schon auch sehr, sehr gerne. Ich finde auch Moin ist ein ganzer Satz, ne? Naja. Leute, junge Nachthörerin Angel, die feiert diesen Track auf jeden Fall jedes Mal sehr, wenn wir den spielen. NIEs mit Schau, Baby, weil es geht darum. Was brauche ich denn als Frau zwingend einen Sommerflirt? Ich kann auch mit dem Mädel Spaß haben. Gibt's jetzt hier für euch in der Jungnacht der ARD.

2.47 Uhr, hier ist die Junge Nacht der ARD und das am Freitag. Und am Sonntag steht vielleicht groß bei euch im Kalender CSD-Parade in Köln, Cologne Pride. Ja, die offiziellen Plakate zur Pride, da ist ein bisschen was schiefgelaufen. Ja, unten rechts in der Ecke, da steht nicht Demo-Parade, sondern Demon Parade, also Dämonen-Parade. Ja, auf dem Instagram-Profil hat sich Cologne Pride auch schon entschuldigt. Die Macher vom Account schreiben, ja, auch wir sind nicht perfekt und machen Fehler. Dieser ist besonders unglücklich. Ein Austausch der Plakate war leider nicht mehr möglich. Deshalb denken wir, dass Humor die beste Lösung ist. Ja, na gut. Ich meine, für ein paar Leute, die da am Rand stehen, mögen es vielleicht auch Dämonen sein. Nein, es sind nur

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1: Um 3 Uhr mit Christine Beitsch. Einen Tag vor dem AfD-Bundesparteitag in Erfurt bereitet sich die Stadt heute schon auf eine Großdemonstration vor. Die Polizei rechnet mit 50.000 Demonstrierenden vor Ort. Aus Erfurt, Bobo Mertens.
2: So rechnet die Stadt am Wochenende mit Verkehrsbehinderungen. Straßen werden gesperrt sein. Auch der Nahverkehr ist betroffen. Busse und Bahnen werden umgeleitet. Teilweise kommt es zu Ausfällen. Aus Angst vor möglichen Ausschreitungen und Vandalismus bleiben zudem vereinzelt Geschäfte geschlossen. Mehrere tausend Polizisten stellen sich auf ein einsatzintensives Wochenende ein. Von der Polizei heißt es, man sei gut vorbereitet und habe aus vergleichbaren Einsatzlagen in der Vergangenheit wichtige Erfahrungen gesammelt. Ziel sei es, sowohl die Versammlungsfreiheit zu gewährleisten, als auch die Veranstaltung sicher und störungsfrei abzusichern.
1: SPD-Chef Klingbeil hat davor gewarnt, die Reformvorhaben der Regierungskoalition so wörtlich zu zerreden. Der Bundesfinanzminister sagte im ZDF Heute-Journal, man dürfe sich nicht wieder in Klein-Klein-Debatten verlieren. Er verteidigte die Beschlüsse des Koalitionsausschusses als guten, ausgewogenen Kompromiss. Dieser könne das Land stärker machen und Wachstum sichern. Die Spitzen von Union und SPD hatten sich unter anderem auf eine Steuerreform und die Rückkehr zur Krankschreibung ab Tag 1 der Erkrankung geeinigt. Die Unzufriedenheit der Menschen in Deutschland mit der schwarz-roten Regierung und Kanzler Merz wächst. Das zeigt der ARD-Deutschland-Trend. Er wurde Anfang der Woche erhoben, also vor den Reformvorschlägen. Aus Berlin Markus Sambale.
3: 84% der Befragten sind unzufrieden mit der politischen Arbeit von Friedrich Merz. So schlecht wie er stand noch kein Bundeskanzler da in den vergangenen fast 30 Jahren. So lange wird der ARD-Deutschland-Trend schon erhoben. Die Zahlen belegen, wie schlecht die Stimmung ist und wie wichtig es umgekehrt aus Sicht der Regierung ist, eine Wende zu schaffen. Wie der Kanzler bekommt auch die schwarz-rote Bundesregierung insgesamt eine extrem schlechte Beurteilung. 86% sind mit der Arbeit der Bundesregierung nicht zufrieden.
1: US-Präsident Trump will mehrere geschützte Meeresgebiete für die Fischerei freigeben, seinen Angaben zufolge, um neue Jobs zu schaffen. Es geht unter anderem um das Fischen von Jakobsmuscheln im Atlantik. Umweltverbände befürchten Schäden durch den Fang der Muscheln, denn diese werden vom Meeresboden abgeschabt. Und noch ein Ergebnis, der Fußball-WM in Nordamerika. Spanien hat 3:0 gegen Österreich gewonnen. Das Wetter für Deutschland. In der Nacht teils klar, teils wolkig, vereinzelt Regen. Die Tiefstwerte 17 bis 8 Grad. Tagsüber mal dichte Wolken, mal längere sonnige Phasen. Am meisten Sonne gibt es in Rheinland-Pfalz und im Saarland sowie in Teilen von Nordrhein-Westfalen, Hessen und Baden-Württemberg. Dazu maximal 19 Grad an den Küsten und 28 Grad entlang des Oberrheins. Die Zeit, es ist 3:03 Uhr.
4: Die junge Nacht, wir schauen auf die Straßen. Die A6 Heilbronn Richtung Mannheim ist zwischen Schwetzingen-Hockenheim und Mannheim-Schwetzingen bis 5 Uhr früh noch gesperrt. Die A8 München Richtung Stuttgart ist zwischen Ulm-West und Märklingen nach einem Unfall gesperrt. Die A12 Autobahn der Freiheit Frankfurt-Oder Richtung Berliner Ring ist zwischen Briesen und Fürstenwalde-West wegen Bauarbeiten bis ca. 5 Uhr früh noch gesperrt. Die A14 Magdeburg Richtung Dahlen-Warsleben ist zwischen Kreuz Magdeburg und Dahlen-Warsleben weiterhin noch gesperrt. Die A71 Suhl Richtung Erfurt ist zwischen Suhl-Zellermelis und Oberhof wegen Tunnelwartungsarbeiten noch bis ca. 6 Uhr früh gesperrt. Und die A100 Stadtring Berlin, Wilmersdorf Richtung Wedding ist zwischen Hohenzollern-Damm und Messedamm Süd wegen Bauarbeiten bis ca. 5 Uhr früh noch gesperrt. That's it!
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4: Mit Sebastian Röpke, hello. Sorry, ich musste gerade im Verkehr kurz leise in mich hinein aufstoßen. Ja, wenn man kurz vorher noch sehr viel Mineralwasser trinkt. Meine Kollegin Donja hat die Tage ein Reel gepostet, wo sie meinte, ich mag kein Wasser mit Kohlensäure drin. Ich verstehe das überhaupt nicht, mag das überhaupt nicht. Ja, die ist auch am Ragebaiten in letzter Zeit wie bekloppt. Ich habe schon mehrfach kommentiert. Letztens meinte sie, sie mag keine Pommes. Ach Donja, was ist denn mit dir?

0: 12 nach 3, ihr hört die junge Nacht, der ARD. Ey, und am Mittwochabend, da wäre England fast auch aus der Fußball-WM rausgeflogen. Lange hat die Demokratische Republik Kongo nämlich geführt.
1: Aber sie holen sich den zweiten Ball. Harry Kane!
0: Das war ein sehr langes Harry Kane. England gewinnt, steht jetzt im Achtelfinale. Annika Wasenmüller aus dem Junge Nachtteam sagt, das lag an Ed Sheeran. Der stand aber gar nicht auf dem Platz.
2: Nee, hast du recht. Aber er hat vorher für die Nationalmannschaft von England gesungen. Und das hat er jetzt auf Social Media verraten. Das heißt, er muss denen einfach Glück gebracht haben.
0: So live, direkt vor dem Spiel?
2: Ja, jetzt nicht unmittelbar vor, so ein bisschen vorher war es schon. Aber Ed Sheeran hat sich trotzdem richtig doll gefreut, dass er das machen durfte. Er ist nämlich ein riesengroßer Fußballfan, vor allem vom WM-Torschützen Harry Kane. Und deswegen war es für ihn halt auch so eine Ehre, die Fußballspieler sozusagen nochmal richtig hochzupetern mit seinen Songs vor diesem Spiel. Der hat sich halt richtig, richtig doll über diesen England-Sieg im 16. Finale gefreut. Ähnlich wie auch Harry Styles.
0: Ja, hat der auch für die Mannschaft gesungen und alle hochgepetert?
2: Nee, aber er hat seine Fans sozusagen gestern Abend zum Public Viewing gezwungen. Harry Styles ist ja gerade auf großer Welttournee und vor seinem Konzert in der Wembley Arena in London, da hat er das Spiel geschaut. In der Konzerthalle auf den riesengroßen Leinwänden, die da sind. Und beim Siegtreffer für England, da sind entsprechend alle so heftig ausgerastet. Der Applaus war fast ein bisschen krasser als der für Harry Styles und sein Brüllen geht unter diesem ganzen Gekreisch auch ein klein bisschen unter. Aber er hat sich auch übelst gefreut, ist seiner Crew auch direkt so in die Arme gesprungen, als das Tor gefallen ist.

0: 6789111. Junge Nachthörerin Luna Sophie, die kann nicht schlafen, hat sich reingemeldet und nach Tipps gefragt zum Pennen. Ja, ich habe mein Profiwissen rausgehauen, sagen wir mal so, ist schwierig. Alles, was ich vorgeschlagen habe, hat nicht so richtig applied bei ihr. Ich drücke trotzdem die Däumchen. Ich meine, ich kann heute nach der Sendung auch nicht direkt ins Bettchen gehen, weil es kommt dieser Heizungsablesetyp um 10 Uhr. So lange muss ich dann noch aushalten. Naja, und danach brauche ich vielleicht meine eigenen Tipps selbst. Aber Luna Sophie, vielleicht lockerst du einfach dein Gesicht auf, dann bringt es vielleicht den Rest deines Körpers auch irgendwie in einen entspannten Zustand. Wie du das richtig machst, zeigt uns jetzt junge Nachthörer Chris.
1: Ja, der war nicht gut. Nochmal, warte. Gesicht lockern. So, nochmal.

0: Halb vier haben wir es genau, die junge Nacht. Wir schauen auf die Straßen. A6 Heilbronn Richtung Mannheim ist zwischen Schwetzingen-Hockenheim und Mannheim-Schwetzingen bis 5 Uhr früh noch gesperrt. Die A8 München Richtung Stuttgart ist zwischen Ulm-West und Märklingen nach einem Unfall gerade dicht. Die A12 Autobahn der Freiheit Frankfurt-Oder Richtung Berliner Ring ist zwischen Briesen und Fürstenwalde-West wegen Bauarbeiten noch bis ca. 5 Uhr früh gesperrt. Die A14 Magdeburg Richtung Dahlen-Warsleben ist zwischen Kreuz Magdeburg und Dahlen-Warsleben weiterhin noch gesperrt. Die A71 Suhl Richtung Erfurt ist zwischen Suhl-Zellamelis und Oberhof wegen Tunnelwartungsarbeiten bis ca. 6 Uhr früh noch gesperrt. Und die A100 Stadtring Berlin-Wilmersdorf Richtung Wedding ist zwischen Hohenzollern-Damm und Messedamm Süd wegen Bauarbeiten bis ca. 5 Uhr früh noch gesperrt. That's it!
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0: Mit Sebastian Röpke, natürlich auch mit euch. Wie geht's euch? Seid ihr noch wach? Seid ihr schon wach? Gerne mal reinmelden. Nummer hier im Studio ist die 0221 567 89 111. Viele von euch sind auch noch am Lüften. Ja, und ich bin nicht so clever, wie ich manchmal denke, dass ich bin. Hab die Tage auch gelüftet wie bekloppt, um diese Hitze aus der Wohnung rauszukriegen. Hatte allerdings alle Lampen an. Also, ich war nicht besoffen, sondern ich hatte wirklich das große Licht an. Und dann kamen natürlich die Viecher rein und ich so, vielleicht die Lichter wieder ausschalten.

0: 3.37 Uhr hier die Junge Nacht der ARD. Tobi Wienke aus dem Junge Nacht-Team. Du hast uns ein Spiel mitgebracht. Rhythm Paradise Groove. Klingt nach Party. Was ist denn das für ein Spiel?
1: Es ist auch ein Partyspiel tatsächlich. Und zwar basiert es auf Rhythmus. Du musst also nicht nur hingucken, sondern auch ja, genau hinhören und rechtzeitig eine Taste drücken. Du hast bis zu vier Spieler dabei. Das ist jetzt grafikmäßig nicht so der Megakram. Es ist eher so ein bisschen handgezeichnet und so weiter. Hat was Indie-mäßiges. Dafür kostet es auch nicht den normalen Vollpreis, sondern nur 40 Euro.
0: Rhythmus habe ich also gar nicht im Blut. Wäre für mich nichts, aber wir kennen uns, ich höre raus, also wenn du ein Spiel richtig feierst, klingst du irgendwie begeisterter. Ist das nichts?
1: Ja, und ich fühle mich von dem Spiel einfach echt beleidigt. Ja, es ist halt total simpel, aber so ein bisschen lieblos, weil im Grunde jedes Minispiel dasselbe ist. Du musst nämlich einfach nur zur richtigen Zeit eine Taste drücken. That's it. Das sieht dann immer mal wieder anders aus. Du hast zum Beispiel hier ein Spiel, das heißt Rhythmusrupfung. Da hast du einen Zwiebelkopf, da musst du im Rhythmus der Musik Haare aus der Zwiebel rausrupfen, ja. Oder du hast Ninja-Garde, da musst du einfach rechtzeitig dein Schwert schwingen, um Pfeile abzuwehren. Ja, es gibt auch im Singleplayer auch noch Spiele wie rechtzeitig bremsen und Gas geben beim Autofahren. Und dafür brauchst du dann zwei Tasten. Aber that's it. Ich finde es halt langweilig und absoluter Fiebertraum.
0: Okay, aber online feiern es auf jeden Fall ein paar Leute. Rhythm Paradise Groove ist ein neues Partyspiel für die Switch 2. Es geht um Taktgefühl. Ja, das können wir jetzt nochmal üben mit One Way. Lady Gaga, Doechii. Hier ist die junge Nacht der ARD.

She did it again, hier in der jungen Nacht der ARD. 3.47 Uhr haben wir es am Freitag. Ich würde behaupten, Leute, willkommen im Wochenende.

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1: Um 4 Uhr mit Christine Beitsch. Kanzler Merz hat Kritik an den geplanten Änderungen bei Krankschreibungen zurückgewiesen. Er sagte im Ersten, die Rückkehr zur Krankschreibung ab dem ersten Tag helfe, die hohen Krankenstände zu senken. Aus Berlin Dietrich Karl-Meurer.
2: Die Regelung knüpfe an die Zeit vor der Corona-Pandemie. Merz erläutert, Unternehmen könnten davon aber abweichen und eigene Vereinbarungen treffen. Für die Wirtschaft plant die Bundesregierung unter anderem weniger Bürokratie und Änderungen im Datenschutzrecht. Merz erwartet davon deutliche Vorteile für Unternehmen. Für das kommende Jahr strebt er wieder ein Wirtschaftswachstum von mehr als 1% an. Zudem kündigt Merz für den Herbst weitere Gespräche über eine Reform des Arbeitszeitrechts an.
1: Erfurt bereitet sich einen Tag vor dem AfD-Bundesparteitag auf eine Großdemonstration vor. Die Polizei rechnet mit Zehntausenden Demonstrierenden. Laut Stadtverwaltung sind mehr als 30 Versammlungen angemeldet. Die Stadt erwartet deshalb viele Verkehrsbehinderungen. In Südfrankreich müssen wegen der schweren Waldbrände immer mehr Menschen ihre Häuser und Unterkünfte verlassen. In Saint-Marie-la-Mer sind laut Feuerwehr rund 3000 Menschen in Sicherheit gebracht worden. Viele von ihnen wurden von Campingplätzen geholt. Dort haben die Flammen Dutzende Wohnmobile und Bungalows zerstört. Die Extremkletterer, die am Mittwoch auf das Empire State Building in New York geklettert waren, müssen juristische Konsequenzen fürchten. Die Staatsanwaltschaft hat das Paar angeklagt, unter anderem wegen rücksichtsloser Gefährdung und Einbruchs. Der Mann hatte seiner Partnerin einen Heiratsantrag auf dem Gebäude in mehr als 440 Metern Höhe gemacht. Bei der Fußball-WM in Nordamerika hat Kroatien das Achtelfinale verpasst. Obwohl die Kroaten in der 53. Minute in Führung gingen, verloren sie am Ende gegen Portugal mit 1:2. Florian Winkler berichtet.
3: Die Führung der Kroaten durch Perisic glich Cristiano Ronaldo per schmeichelhaftem Elfmeter aus. In der 4. Minute der Nachspielzeit traf dann Ramos per Kopf zum 2:1. Die Partie schien entschieden, doch es blieb eine Nervenschlacht. Traumatisch dürfte für die Kroaten sein, dass der vermeintliche Ausgleichstreffer in der 13. Minute der Nachspielzeit aufgrund einer Abseitsstellung, die per Videobeweis lange überprüft wurde, nicht zählte. Die Portugiesen am Ende die glücklichen Sieger, die im WM-Achtelfinale am 6. Juli auf Spanien treffen.
1: Die Spanier hatten sich zuvor mit einem 3:0-Sieg gegen Österreich fürs Achtelfinale qualifiziert. Das Wetter für Deutschland. Die Tiefstwerte liegen am Morgen zwischen 17 und 8 Grad. Tagsüber mal dichte Wolken, mal längere Zeit Sonne. Am meisten Sonne gibt es in Rheinland-Pfalz und im Saarland sowie in Teilen von Nordrhein-Westfalen, Hessen und Baden-Württemberg. Im Norden örtlich Schauer, dazu maximal 19 Grad an den Küsten und 28 Grad entlang des Oberrheins. Die Zeit 4:03 Uhr.
4: Die junge Nacht, wir schauen auf die Straßen. A6 Heilbronn Richtung Mannheim ist zwischen Schwetzingen-Hockenheim und Mannheim-Schwetzingen noch bis 5 Uhr früh gesperrt. Die A8 München Richtung Stuttgart ist zwischen Ulm-West und Märklingen nach einem Unfall gerade dicht. Die A12 Autobahn der Freiheit Frankfurt-Oder Richtung Berliner Ring ist zwischen Briesen und Fürstenwalde-West wegen Bauarbeiten bis ca. 5 Uhr früh noch gesperrt. Die A14 Magdeburg Richtung Dahlen-Warsleben ist zwischen Kreuz Magdeburg und Dahlen-Warsleben weiterhin noch gesperrt. Die A71 Suhl Richtung Erfurt ist zwischen Suhl, Zellermelis und Oberhof wegen Tunnelwartungsarbeiten bis ca. 6 Uhr früh noch gesperrt. Und die A100 Stadtring Berlin Wilmersdorf Richtung Wedding ist zwischen Hohenzollerndamm und Messedamm Süd wegen Bauarbeiten bis ca. 5 Uhr früh noch gesperrt. That's it!
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4: Mit Sebastian Röpke, hello, guten Morgen, willkommen in eurem Wochenende. Es ist ja Freitag, ne? Leute, es gibt eine neue Barbie-Puppe und vielleicht liegt da ein Vorschlaghammer und eine Abrissbirne mit bei. Na, wisst ihr schon, welcher Promi eine eigene Barbie bekommt? Wenn ihr denkt, hä? Ja, in 3 Songs sind wir schlauer. Vorher für euch Coldplay, Feels Like I'm Falling in Love. Der Sebo hier, hi!

Die junge Nacht, Achtung, wir haben einen Falschfahrer auf der A7 Hannover Richtung Kassel zwischen Rastplatz an der Alpe und Dernenburg-Salzgitter. Kommt euch ein Falschfahrer entgegen. Fahrt äußerst rechts, überholt bitte nicht. Das ist auf der A7 Hannover Richtung Kassel zwischen Rastplatz an der Alpe und Dernenburg-Salzgitter. Achtung, Falschfahrer, vorsichtig hier in beiden Richtungen.

0: Wrecking Ball, Miley Cyrus. Und die hat jetzt ihre eigene Barbie-Puppe bekommen. Und Annika Wasenmüller aus dem Junge Nacht-Team weiß ein bisschen mehr drüber. Wie sieht die denn aus?
1: Naja, also sie hat vermutlich kein Sixpack, auch wenn Miley Cyrus eigentlich dazu voll gut passen würde. Aber es ist, naja, schon eine ihr sehr nahe kommende Puppengestalt. Sie hat sogar den Mund so ein bisschen auf. Das hat Miley Cyrus ja auch, weil sie so recht große Zähne hat. Und irgendwie finde ich das ein ganz cutes Detail. Hat sie so eine wilde Mähne und komplett in Schwarz gekleidet. Und sie hat auch so eine Lederhose an. Also sehr, sehr rockig. Und ist auf jeden Fall sehr doll nach Hannah Montanas bzw. Miley Cyrus Geschmack.
2: Every little piece of this design was a dream.
1: Ja, war halt alles ein Traum, wie sie jetzt gerade aussieht.
0: Ja, ist ein Träumchen. Aber warum hat die jetzt gerade überhaupt eine eigene Puppe bekommen?
1: Ja, kann man ehrlich gesagt nicht so richtig sagen. Barbie dachte sich wahrscheinlich, Miley Cyrus drauf zu branden, ist eine gute Idee, um ein bisschen Aufmerksamkeit zu bekommen.
0: Vielleicht.
1: Und Miley Cyrus ist halt auch wirklich ein richtig krasser Puppenfan. Also die hat eigene kleine Sammlungen und hat vor allem so Star-Puppen ganz viele, auch von Sängerinnen. Deswegen erfüllt sich gerade für sie auch so ein bisschen so ein Traum. Und eine Sache bei ihrer Puppe, die war ihr sehr, sehr wichtig.
2: Especially the microphone detail, that was very important to me, that music stays the priority.
0: Ja, also Musik ist die Priorität, sagt sie. Deswegen musste das Mikrofon mit in die Packung. Rein. Also doch kein Vorschlaghammer und kein Wrecking Ball. Problem nur, das Ding kostet $80. Was zur Hölle. Aber immerhin hat Miley Cyrus jetzt ihre eigene Barbie-Puppe. Ray muss noch drauf warten und die ist ja auch eh beschäftigt. Die sucht ja noch ihren Husband.

4:22 Uhr, hier ist die junge Nacht. Ey Leute, die Tage war auf meinem Balkon eine einzelne Ameise. Ich so, hä, wie ist hier hochgekommen? Ich wohne zwar nur im ersten Stock, aber trotzdem, das sind auf jeden Fall ein paar Meter. Und vor allem, was hat die da vor? Naja, anyways. Benson Boone, der hat einen neuen Track, The Time of My Life. Geht um eine Ex-Beziehung, die leider jetzt gerade nicht mehr so mitbekommt, wie gut es bei ihm gerade läuft. Er würde es gerne mit ihr teilen, aber geht ja nicht mehr.

0: POV. Auf eurem Balkon gibt es wieder viel Neues zu bestaunen.
1: Da, Bläuling!
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0: Halb fünf haben wir es. Hier ist die Junge Nacht der ARD. Wir schauen auf die Straßen. Achtung, wir haben noch den Falschfahrer auf der A7 Hannover Richtung Kassel zwischen Rastplatz an der Alpe und Derneburg-Salzgitter. Kommt euch ein Falschfahrer entgegen. Fahrt äußerst rechts, überholt bitte nicht. Das ist auf der A7 Hannover Richtung Kassel zwischen Rastplatz an der Alpe und Derneburg-Salzgitter. Achtung, Falschfahrer. Vorsichtig hier in beiden Richtungen. Hier die weitere Meldung. A6 Heilbronn Richtung Mannheim ist zwischen Schwetzingen-Hockenheim und Mannheim-Schwetzingen bis 5 Uhr früh noch gesperrt. Die A8 München Richtung Stuttgart ist zwischen Ulm-West und Märklingen nach einem Unfall gerade dicht. Die A12 Autobahn der Freiheit Frankfurt-Oder Richtung Berliner Ring ist zwischen Briesen und Fürstenwalde-West wegen Bauarbeiten bis ca. 5 Uhr früh noch gesperrt. Die A14 Magdeburg Richtung Dahlen-Warsleben ist zwischen Kreuz Magdeburg und Dahlen-Warsleben weiterhin gesperrt. Und die A71 Suhl Richtung Erfurt ist zwischen Suhl-Zellermelis und Oberhof wegen Tunnelwartungsarbeiten bis ca. 6 Uhr früh gesperrt. Und hier kommt direkt die Entwarnung für die A7 Hannover Richtung Kassel. Kein Falschfahrer mehr zwischen Rastplatz an der Alpe und Derneburg-Salzgitter. That's it!
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0: Mit Sebastian Röpke, hello, willkommen im Freitag und damit auch ein Stück weit willkommen im Wochenende. Nummer hier ins Studio 0221 567 89 111. Vielleicht habt ihr jetzt irgendwen, wo ihr denkt so, die macht auf jeden Fall gleich eine Gassi-Runde, da kann ich mal einen Gruß raushauen. Im Radio gibt's für euch jetzt Alex Warren mit Fever Dream. Der Sebus hier. Hi und Gumo.

0: Uhr 37 und ihr wisst ja, wenn ihr ein Problem habt, Felix Lobrecht löst es für euch. Gar kein Ding. Die Tage war Hülya im ARD-Podcast 99 Problems zu Gast und hat sich über Jeans-Shorts bei Männern aufgeregt. Die Kommentare dazu? Was zur Hölle? Ich habe auch keine Jeans-Shorts an und ich fühle mich nicht direkt angegriffen. Nun ja, hören wir lieber in das Problem von Hanna aus Nürnberg nochmal rein. Die hat ganz andere Sorgen als Shorts bei Typen.
1: Mein Problem ist, dass ich meiner Meinung nach öfters mal ganz witzige Ideen habe, aber nichts mit denen mache. Also absolut gar nichts.
2: Sag mal eine witzige Idee.
1: Na, schön, dass du fragst. Ja. Und zwar, ich glaube, viele Leute können da relaten oder kennen das Problem beim Döner kaufen, dass ganz oft die Verteilung von Soße und auch grundsätzlich den Zutaten nicht ganz stimmt. Oder man, ne?
3: Da außerhalb Berlins ist das die Wahrheit.
1: Ja. Schwierig. So. Und ich glaube, es gibt dafür eine simple Lösung, und zwar Schüsseln. Und
3: Schüsseln?
1: Zwar, ja, und dass ein Kunde, wenn er eben reinkommt, sagt, welche Zutaten er gerne hätte, das kommt in eine Schüssel, genauso wie die Soße, es wird verschwenkt und dann kommt es in den Döner rein und schon hast du eine gute Soßen-Zutaten-Balance.
3: Also du würdest quasi den ganzen Salat, das Fleisch, alles in die Schüssel, klatsch Soße rauf, rühren, zack, ab ins Brot und Abfahrt.
1: So sieht's aus.
3: Keine schlechte Idee.
1: Danke. Ich hatte ein bisschen Angst, ja.
3: Naja, ich meine, du hast jetzt, also im Wesentlichen hast du gerade das Rühren erfunden, aber du kannst es ja auch einfach machen. Du kannst ja zur goldenen Schüssel den Dönerladen aufmachen und das einfach machen. Oder willst du, dass irgendjemand anderes sagt, oh, das ist brillant, Hanna, ich gebe dir 4 Millionen, mach.
1: Ich meine, auch nicht schlecht, aber ich glaube, das ist ja der Haken an der Sache, dass ich von der Idee nicht weiter weiß.
3: Okay, nee, du hast witzige Ideen. Also wenn jetzt irgendjemand hier draußen gerade zugehört hat und sich gedacht hat, boah, die muss Ideen pitchen, du hast Ideen, dann meldet euch bei 1 Live, vielleicht wird da was Geiles draus.
1: Sau gern.
3: Ich finde, du hast coole Ideen. Gut. Und wir applaudieren für Hanna, bitte!

Olivia Rodrigo, hier ist Junge nach der ARD. Der Nico schreibt gerade, Digga, krass. Ich arbeite die ganze Nacht mit dem Mann in meinem Ohr und dann antwortet er auch noch. Ja, ey, wenn er mir ins Studio schreibt, dann antworte ich auch noch. Verrückte Welt, oder? Crazy.

It's my house. Die Laura hat sich gerade noch reingemeldet, meinte, sagst du meinen Namen auch im Radio? Ich will mich auch fühlen. Laura, ich habe deinen Namen gesagt. Fühl dich. Tampa City, Self-Aware jetzt noch. Die junge Nacht ist over, der Sebo ist raus. Bis kommende Nacht, wenn ihr mögt.

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0: So, es ist schon wieder Freitag.
1: Mein Gott, die Woche ist geflogen.
0: Es geht schon wieder los.
1: Das darf doch wohl nicht wahr sein.
0: Wollen wir reinstarten?
1: Ja, komm.
0: Let's fetz. Auf ins Wochenende natürlich auch mit Verkehrsmeldungen auf der neuen Richtung München. Zwischen Niemek und Kleinmarzehns ist die rechte Spur nach einem Unfall gesperrt. Und die A14 Richtung Schwerin ist zwischen Kreuz Magdeburg und Dahlenwarsleben weiterhin wegen Hitzeschäden gesperrt. Die aktuellsten Blitze auf der A36 Richtung Braunschweig in Höhe Weddingrode Nord. Auf der B100 zwischen der Abfahrt Halle, Europachaussee und dem Ortseingang. In Halle in der Paracelsusstraße nach dem Dessauer Platz statt einwärts in Leipzig in der Schönhauser Straße in beide Richtungen. Und in Merseburg in der Teichstraße in beide Richtungen. Falls ihr noch was habt, klingelt da durch. 08021 und 4 mal die 0 oder schickt gerne WhatsApp rüber. Die Nummer gibt's auf sputnik.de. Dankeschön.
1: Jetzt gerade blauer Himmel, viel Morgensonne, es ist überall trocken und die Temperaturen, ja, die fühlen sich gerade so ein bisschen frischer an, aber tut auch mal gut. 14 Grad in Dessau am Schillerpark haben wir, 14 Grad in Halle am Rheileck und 13 Grad in Magdeburg am Hafen. Erst viel Sonne, später kommen Quellwolken hinzu. Gerade so am Nachmittag können wir hier und da mit schwachen, vereinzelten Schauern rechnen, aber es bleibt mäßig warm, bis 24 Grad erreichen wir heute.
0: Das ist doch schön.
1: Ja, und apropos, es geht schon wieder los. Ey, ich habe ja Roland Kaiser live gesehen.
0: Wie war
1: hier in
0: das?
1: Halle. Ey, es war mega.
0: Ein bisschen neidisch, muss ich sagen.
1: Es war so geil, Leute. Ich weiß nicht, ob ihr auch da wart. Da waren ja so viele Leute. Selbst, es war ja so abgezäunt. Das war bei dieser Freilichtbühne auf der Peisnitz. Und es war so abgezäunt, aber selbst da drumherum saßen so viele Leute. Es war so eine geile Stimmung. Also ich muss wirklich sagen, lange nicht mehr so eine gute Atmosphäre auf einem Konzert gesehen. Jetzt mache ich dich noch mehr neidisch,
0: Roland,
1: ne?
0: Roland, den hätte ich doch schon mal wirklich gerne live gesehen.
1: Ja, ich nenne ihn auch nicht mehr Roland, sondern Rolli.
0: Oh, Rolli,
1: du hast abgeliefert! 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

0: So, und jetzt ohne lange drüber nachzudenken, die erste Superkraft, die dir in den Kopf kommt.
1: Ich würde mich gerne irgendwo hin beamen können.
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0: Wow.
1: Ja. Cool. Und bei dir, Tobi?
0: Ja, fliegen.
1: Fliegen?
0: Safe.
1: Fühle ich gar nicht als Superkraft, würde ich mir nie aussuchen.
0: Moment, warum?
1: Ja, argumentier du bitte zuerst, warum du es cool findest.
0: Na, weil das doch einfach geil ist. Jeder wünscht sich doch auch fliegen zu können.
1: Nee, ich wünsche mir das nicht. Weil, weißt du, was mein Gedanke ist? Das wird ja wahrscheinlich auch anstrengend sein. Also gehen ist ja auch nicht unanstrengend. Und wenn du fliegst, sondern die ganze Zeit mit deinen Armen, wie so ein Vogel, von oben nach
0: unten. Doch nicht
1: so
0: fliegen, Bexen.
1: Ja, aber
0: ich will
1: was
0: so fliegen
1: treibt dich denn an?
0: Wie Iron Man oder wie Superman. Ich flieg doch nicht wie ein Vogel. Also wenn ich mir eine Superkraft aussuchen könnte, vielleicht checkt ihr das, was ich meine, dann will ich doch nicht einfach dann so starten wie so ein Koko, ich kann fliegen.
1: So hatte ich das in meinem Kopf.
0: Nein, mit Flügelkraft doch nicht.
1: Und
0: einfach
1: wie viel
0: km/h? Das kann ich mir ja dann aussuchen. So unabhängig. Weißt du, kann man schnell, mal langsam und so.
1: Ach so, okay, alles klar. Ja, aber beamen geht dann ja fast schon in die gleiche Richtung. Weil, also, ich wäre halt super gern richtig schnell einfach an einem anderen Ort. Mhm. Dann wäre es scheißegal, wo du wohnen würdest. Du könntest zum Beispiel jeden Nachmittag am Strand chillen oder jeden Tag deine Liebsten sehen, auch wenn sie, keine Ahnung, am anderen Ende von Deutschland wohnen. Oder. Ich finde das so geil. Oder du kannst dir jetzt hier direkt eine Pommes-Currywurst hinbeamen. Du musst
0: dich sowas auch.
1: Beides. Mich selbst wegbeamen oder
0: Sachen
1: herbeamen.
0: Das sind aber zwei Superkräfte. Bexen will eigentlich alle haben.
1: Nein,
0: alle.
1: Nein. Ich will beamen. Beamen.
0: Ich würde gerne auch andere Personen herbeamen.
1: Ja.
0: Naja, also es ist auf jeden Fall ein Thema. Gestern habe ich ja hier, weil die irgendwas an der Toilettentür umgestellt haben, die geht so einfach auf, dass ich kurz dachte, ich wäre Hulk. Also ungelogen. Ich habe diese Tür fast rausgerissen. Die ist so gegen die Heizung gebrettert. Ich dachte kurz, mein Gott, ich habe Superkräfte. Und deshalb haben wir uns gefragt, welche würdet ihr euch wünschen, wenn ihr jetzt einen Wunsch frei hättet für eine Superkraft?
1: Ja.
0: Welche Superkraft würdet ihr euch wünschen? Schickt gerne WhatsApp rum oder ruft gerne durch 08021 und 4x die 0 und dann klären wir das heute im Laufe der Sendung.
1: Oh, ich bin so gespannt.
0: Ach,
1: ich liebe es jetzt schon.
0: Da freuen wir uns drauf.

0: Oscar geht nach Görlitz. Also zumindest wünscht sich Görlitz wieder dabei zu sein. Und dafür sind die sich wirklich für nichts zu schade.
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0: 2008 war Görlitz der Hauptdrehort für den Oscar-prämierten Film Grand Budapest Hotel. Und jetzt läuft so eine ungewöhnliche Kampagne von einem Filmbüro, um internationale Filmproduktionen wieder anzulocken.
2: Ja, und das machen sie mit Postkarten.
0: Na
2: ja,
0: klar.
2: Die Stadt hat einfach mal Postkarten an rund 100 Filmschaffende, aber auch Produzenten und so Location-Manager verschickt, die hauptsächlich in den USA und Großbritannien sitzen. Und auf dieser Postkarte wird dann auf so einen englischsprachigen Trailer hingewiesen für Görlitz als Filmstadt. Der Slogan heißt dann A City Made for Movies.
0: Wow.
2: Ja, darin sind dann mögliche Drehorte zu sehen, wie zum Beispiel die Altstadt, Friedhöfe, aber auch Lost Places oder auch die Oberlausitzische Bibliothek der Wissenschaften oder das historische Jugendstil-Kaufhaus.
0: Ja, finde ich cool. Mhm. Ich meine, ich würde auch mal, hier, wollen wir mal unser Studio zur Verfügung stellen dann?
2: Warum nicht? Müssen wir vielleicht erstmal mit den Chefs klären, aber...
0: Und vielleicht ein bisschen aufräumen. Aber ansonsten, Kommissar Meiner, der würde auch seine Wohnung da zur Verfügung stellen.
3: Hallo?
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3: Pass auf, ich bin ja gerade in Dresden bei Dreharbeiten auf dem Rümmel zu Jange. Dazu habe ich extra ein Drehbuch hier fürs Kettenkarussell geschrieben. Aber jetzt sagen die, das dreht sich auch ohne Drehbuch. Aber warte, ich drehe gleich durch. Sag mal, bist du nicht Jürgen Drees?
4: Nee, ich bin Dr. Dreh, du Kunde. Pass mal auf, brauchst du vielleicht manchmal noch einen Kopfhörer oder was?
3: Wie viele Umdrehungen haben die?
4: Nee, die sind mit Drehstrom.
5: Riechen, Puppe, riechen hier ist Lady Chantal. Ich bin großer Filmfan. Und meine Lieblingsfilme sind Tit, Titanic, Nothing, Dill, Du und Dirty Schwänzing.
6: Ja? Hallo? Geht's jetzt gleich los?
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0: Einen wunderschönen guten Morgen, 6:30
1: Uhr haben wir es. Schönen guten Morgen.
0: Wir schauen mal auf die Straßen. Mit einem klitzekleinen Blick. Vorhin war es ja noch relativ entspannt. Wir haben jetzt auf der neuen Richtung München immer noch zwischen Niemek und Kleinmarzehns die rechte Spur nach einem Unfall gesperrt und die A14 Richtung Schwerin ist zwischen Kreuz Magdeburg und Dahlenwarsleben weiterhin wegen Hitzeschäden gesperrt. Die aktuellsten Blitze auf der A36 Richtung Braunschweig in Höhe Werdegerode Nord. Auf der BN100 zwischen der Abfahrt Halle Europachaussee und dem Ortseingang in Halle in der Paracelsusstraße nach dem Dessauer Platz stadteinwärts und in Leipzig in der Schönauer Straße in beide Richtungen. Falls ihr noch was habt, klingelt da durch 08000 21 und 4 mal die 0 oder schickt gerne WhatsApp rüber, die Nummer gibt's auf sputnik.de. Dankeschön.
1: Meist viel Morgensonne am Start, gerade in der Sputnik-Zone, obwohl hier und da auch schon ein paar Wolken zu sehen sind. Es ist aber trocken und die Temperaturen, ja, also wenn ihr rausgeht, kriegt ihr eine kleine Abkühlung. 14 Grad in Magdeburg am Hasselbachplatz, 14 Grad in Halle am Rannischen Platz und 13 Grad in Erfurt am Nordpark haben wir gerade. Jetzt gerade, ja, viel Sonne, aber später kommen immer mehr Quellwolken hinzu. Gerade so am Nachmittag, da könnten hier und da schwache Schauer hinzukommen, aber es wird heute mäßig warm. Bisschen kühler als gestern, Höchstwerte liegen zwischen 20 und 24 Grad.
0: Kennt ihr doch den Song? Du hast das Zeug zum Superhelden. Superhelden.
1: Nein.
0: Du guckst mich gerade. Wirklich nein?
1: Nein.
0: Oh, ich habe auch vergessen. Das war irgendeine Jugendband damals oder so.
1: Echt?
0: Und ich habe das sehr gefühlt und ich habe mich da schon immer gefragt, wenn ich ein Superheld sein könnte, welche Superkraft würde ich mir aussuchen?
1: Okay. Und hast du damals schon gedacht, okay, fliegen?
0: Ja?
1: Ja. Dein ganzes Leben fliegen?
0: Ja, mein ganzes Leben fliegen.
1: Boah, nee, ich glaube, mein Wunsch nach der Superkraft kam jetzt halt erst letztens, als ich dann gemerkt habe, wie teuer zum Beispiel Reisen ist. Da wäre Beamen halt einfach super geil, wenn es so kostenlos ist.
0: Kannst du auch selber fliegen.
1: Ja, aber dann musst du ja auch Zeit einplanen. Und wie geil wäre es, wenn du einmal schnipsen könntest und direkt irgendwo wärst.
0: Ich würde ja so fliegen. Und schon wäre ich da. Deswegen ist ja so die Frage, wie man die Superkraft dann aus...
1: Oh.
0: Nein. Es gibt keine Turbulenzen, wenn ich fliege.
1: Na gut, okay.
0: Aber ihr könnt selber natürlich entscheiden. Welche Superkraft würdet ihr euch wünschen? Schickt gerne WhatsApp rum und in 10 Minuten quatschen wir drüber.
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0: Wenn ihr euch eine Superkraft aussuchen dürftet, welche wäre es?
1: Ich finde es immer noch krass, dass du gedacht hast, dass wenn ich fliegen würde, dass ich dann wie so ein Vogel mit den Flügeln, also mit meinen Armen schlagen müsste.
0: Ja, ich dachte, irgendwo musste der Antrieb herkommen.
1: Was wäre denn das für eine, also das ist eine dumme Superkraft? Wenn, dann kann man das natürlich perfektionieren und sich auch so aussuchen.
0: Weißt ja, du, das stimmt. Ja, das ja. Einfach nur so starten, so kraftlos, also nicht kraftlos, aber es benötigt keine Kraft
1: gedacht,
0: von dir.
1: Du hast gedacht, ich sag jetzt zu dir, guck mal, ich flieg jetzt mal schnell uns eine Pizza holen und ja, dann stehe ich da, Kaka! Bis gleich, Kaka!
0: Nein, oder du was? Machst nicht Kaka dabei.
1: Aber ich würde schon... Ich mach nicht Kaka dabei, im Optimalfall. Aber wir haben euch natürlich auch gefragt, welche Superkraft würdet ihr euch wünschen, Tobi aus Freiberg?
2: Meine Superkraft wäre, dass niemals Socken in der Waschmaschine verschwinden und ich jede Warteschlange der Welt verkürzen könnte.
1: Krass.
0: Finde ich beides sehr gut.
1: Ja.
0: Finde ich wirklich beides sehr gut. Christian aus Leipzig, was sagst du?
3: Also ich würde dumme Menschen verschwinden lassen. Dann wird es herrlich ruhig auf den Straßen und in der Welt.
0: Oh, ja. Mhm. Könnte man auch easy peasy machen, ja.
1: Wenn das so einfach wäre.
0: Ja, ja, ja.
1: Naja, es gibt viele Sachen.
0: Ja, ich könnte mir natürlich 50.000 Superkräfte ausdenken, aber ich muss schon sagen, ich bleibe bei meinem Beamen. Ich würde mich auch gerne von hier nach dort beamen und wieder zurück und so.
1: Das wäre schon geil, aber es gibt auch damit so problematische Sachen. Es gab ja mal den Film Jumper, ich weiß nicht, ob du den gesehen hast, wo er genau das konnte. Und der ist dann auch so in den Zeitzonen und sowas stecken geblieben, weil das dann nicht richtig funktioniert hat.
0: Oh, wirklich?
1: Würde ich mir nochmal überlegen.
0: Nee. Also wenn du dir aussuchen darfst, wie du fliegen darfst, dann überlege ich mir natürlich auch,
1: Nein,
0: wie ich mich beamen kann.
1: Du darfst nicht. Jeder darf sich aussuchen, was er gerne sein möchte und welche Superkraft er haben möchte. Deswegen schickt mal gerne eure WhatsApp-Sprachnachricht rüber. Nummer gibt's wie immer auf sputnik.de. Oder ihr klingelt durch 08021 und 4x die 0. Und bis dahin gibt's jetzt Fastboy.
0: Yes.

0: Naja, wie könnte man Fußball mir so ein bisschen schmackhafter machen? Vielleicht, ich hätte da ein paar Vorschläge, so eine kostenlose Aperol-Flat im Stadion.
1: Okay.
0: Oder Massagestühle.
1: Ja.
0: Oder vielleicht ja auch ein Comedian neben dem Kommentator. Aber wäre schon ein bisschen unrealistisch, oder? Naja, nicht ganz.
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0: Ja, ich habe gestern gesehen, dass Tommy Schmidt ein Fußballspiel kommentiert hat. Österreich gegen Spanien. Und wir kennen Tommy Schmidt ja aus zum Beispiel dem Podcast Gemischtes Hack. Da redet er ja auch so viel Bullshit. Und ich dachte mir nur so, wie wird es denn, wenn er ein Spiel kommentiert? Naja, so.
3: Tun aber vielleicht so die zwei, drei Österreicherinnen und Österreicher leid, die irgendwie nur diesen Kanal jetzt gefunden haben und es an der Fernbedienung nicht umgeschaltet kriegen und haben so Puls, so das wichtigste Spiel ihres Lebens.
4: Mein Gott, bist du deppert.
3: Da sitzen hier die beiden Piefkes und reden einmal. Machen uns die
4: Niederlage noch matig.
5: Sehr gut, gerade vom Porsche.
6: Letzten Metern.
3: Ja, ich mal denke, toller Bart, ein bisschen Franck Honorat, aber das ist festgehalten.
6: Genau, ist festgehalten.
3: Durch die Verletzung.
6: So, ja, sieht aber ein bisschen aus wie der Bart von Harald Glöckler.
3: Ja.
0: Also die hauen schon Sprüche raus.
1: Ist zusammen mit Micky Beisenherz übrigens, ne? Falls man sich jetzt gedacht hat, wer der Gute war, der den österreichischen Dialekt dann da so nachmachen konnte. Ich finde das großartig.
0: Ja, als Fußballfan findest du das nicht too much?
1: Selbst als Fußballfan, ich finde persönlich einfach, die sprechen halt auch das aus, was sich viele denken.
0: Ja.
1: Also das zum Beispiel mit dem Bart und diesem Ding, was er da getragen hat, das hat meine Freundin gestern auch zu mir gesagt. Und das würde ja sonst ein Kommentator oder so niemals sagen. Und deswegen finde ich das so schön, weil ich glaube, dass das sehr nah an den Menschen dran ist, die auch Fußball gucken, auch wenn du vielleicht nicht so die Ahnung von den taktischen Sachen, Schiedsrichterentscheidungen und sowas hast.
0: Ja.
1: Sind das halt nun mal deine Gedanken?
0: Ja,
1: ganz auch als wir Fußball geguckt haben, hast du dich ja auch gefragt, warum die alle pinke Schuhe tragen und dies und das. Und sowas sprechen die halt an. Und das finde ich eigentlich ganz erfrischend, muss ich sagen.
0: Tobi, vielleicht müssten wir auch mal ein Fußballspiel kommentieren.
1: Also an uns liegt's nicht.
0: Ja,
1: Magenta
0: das
1: und Co.
0: Stimmt.
1: Ne?
0: Wir warten
1: einfach
0: auf
1: mal.
0: Die Einladung.
1: Wir sind da. Hallo.
0: Das Finale.
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0: Ritmo.
1: 7 Uhr, hier bei Spurnitag und Wach.
2: Hallihallo.
1: Es ist aber mal sowas von Zeit für die News.
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1: Jetzt für euch mit Claudia.
4: Die AOK Plus hat Zweifel, ob die geplanten Verschärfungen bei der Krankschreibung den Krankenstand senken. Eine AOK-Sprecherin sagte dem MDR, die hohen Fehlzeiten entstünden nicht durch die vereinfachte Krankschreibung, sie hätten andere Ursachen. Die geplante Reform könnte sogar dazu führen, dass sich Beschäftigte mit leichten Erkrankungen länger krankschreiben ließen als bisher. Die Koalition will eine Attestpflicht ab dem ersten Krankheitstag einführen und die telefonische Krankschreibung abschaffen. Die Qualität deutscher Badegewässer ist in manchen Fällen nicht so unbedenklich wie von den Behörden angegeben. Mitte Juni hatte die Europäische Umweltagentur EEA 91% der untersuchten Stellen eine exzellente Wasserqualität bescheinigt. Korrektivrecherchen zeigen aber, dass die Bewertungen auf der Messung von nur 2 Fäkalbakterien basieren. Dutzende anderer Erreger und Schadstoffe wurden nicht berücksichtigt. So bekam auch der Filzteich im sächsischen Schneeberg die besten Note, obwohl vor Jahren in der Nähe des Sees giftiger Müll abgeladen wurde. Ablagerungen sind laut Korrektiv im Wasser nachweisbar. Die Zustimmungswerte von Bundeskanzler Friedrich Merz haben im neuen ARD-Deutschland-Trend einen neuen Tiefstwert erreicht. Danach sind nur noch 13% der Befragten mit seiner Arbeit zufrieden. Das ist der schlechteste Wert für einen amtierenden Kanzler in der fast 30-jährigen Geschichte des Deutschland-Trends. Die Umfrage fand vor Bekanntgabe der Reformbeschlüsse statt. In der Sonntagsfrage liegt die AfD mit 27% inzwischen 5 Punkte vor der Union mit 22%.
1: Danke für die Infos.
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1: Auf der A9 Richtung München zwischen Niemek und Kleinmarzenz ist die rechte Spur nach dem Unfall gesperrt. Die A14 Richtung Schwerin zwischen Kreuz Magdeburg und Dalmersleben weiterhin wegen Hitzeschäden gesperrt. Und auf der B71 Magdeburger Ring Richtung der A14 zwischen Damaschkeplatz und Abfahrt Sudenburger Wune. Da befindet sich noch eine ungesicherte Unfallstelle auf der rechten Fahrspur. Die aktuellsten Blitze auf der A36 Richtung Braunschweig in Höhe Wernigerode Nord. Auf der B100 zwischen der Abfahrt Halle Europachaussee und dem Ortseingang in Halle in der Paracelsostraße nach dem Dessauer Platz stadteinwärts und in Leipzig in der Schönauer Straße in beide Richtungen. Falls ihr noch was habt, ruft durch 08021 und 4x die 0 oder schickt gerne WhatsApp rüber. Die Nummer gibt's auf sputnik.de. Dankeschön.
2: Viel Morgensonne sehe ich, nur ein paar Wolken. Die meisten Wolken sind um den Harz herum. Es ist trocken und die Temperaturen, die sind auch mild. 15 Grad haben wir in Magdeburg am Alten Markt, 15 Grad auch in Halle an der Heide. Und in Wittenberg am Luthergarten haben wir auch 15 Grad. Heute, ja, erstmal viel Sonne, danach kommen immer mehr Wolken hinzu. Dann so am Nachmittag können hier und da vereinzelt Schauer hinzukommen, aber es bleibt meistens trocken. Und die Temperaturen, die steigen auch noch an, bis 24 Grad.
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1: Yes, während...
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1: Die Information wollte ich ja gar nicht vorenthalten.
2: Nee, es ist limitiert, da habt ihr das nochmal gehört.
1: Oh mein Gott.
2: Oh, ich
1: bin so aufgeregt, weil in 10 Minuten geht's wieder los für euch. Während andere vielleicht gerade noch die Augen zu haben, könnt ihr euch das nächste Trikot sichern.
2: Ja, ganz easy, einfach mit uns drum zocken und jetzt durchklingeln unter 08021 und 4x die 0.
1: Wann nochmal?
2: Jetzt.
1: Ah.
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0: Shakira, Burna Boy, Die Die, hier gerade gehört bei Spunitango Wach. Das ist natürlich passend jetzt, ne, muss man sagen. Das ist ja der offizielle WM-Track.
1: Tipptopp.
0: Für dieses Jahr. Und apropos WM, wir haben hier noch was für euch.
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0: Unser Sputnik-WM-Trikot 2026 liegt nämlich für euch noch bereit, aber nur eine Person kann es sich heute wieder klären, ne?
1: Und vielleicht ist es diese Person. Leon aus Meiningen. Schönen guten Morgen.
3: Moin.
1: Moin. Moin, geht's dir gut?
3: Mir geht's blendend und euch?
1: Boah.
0: Auch.
1: Jetzt geht's uns auch blendend bei so einer Stimme und so einer guten Laune. Halleluja. Sag mal, kennst du dich mit Hymnen aus?
3: Ein bisschen, ja.
1: Okay, das ist schon mal eine gute Voraussetzung.
0: Das reicht manchmal auch im Leben.
1: Das heutige Top-WM-Spiel des Tages ist Australien gegen Ägypten. Und du hörst dann gleich eine Hymne im Sputnik-Remix. Und dann wollen wir einfach nur wissen, von wem ist diese Hymne?
0: Bist du bereit?
3: Ich bin bereit.
0: Super, dann kommt hier deine Hymne.

0: So, Leon, ich finde, das klang so ein bisschen wie von Super Mario oder so, irgendeine Melodie.
1: Stimmt.
0: Aber es war wirklich versprochen, eine der beiden Hymnen, die wir hier geremixt haben. Ist es die Hymne von A, Australien oder B, Ägypten? Was sagst du?
2: Schwierig. Ich würde mit A gehen, Australien.
0: Mit A?
1: Okay.
0: A wie Australien.
2: Richtig.
0: Wir hören mal direkt rein. Ich kann dir sagen, wenn ich es nicht hier zu stehen hätte, ich glaube, wir wüssten es beide nicht.
1: Nee.
0: Oder alle drei, aber du hast komplett recht.
1: Leon,
2: super, freu
1: du kriegst
2: mich.
1: Das Trikot.
2: Ich freue mich riesig. Vielen, vielen Dank.
0: Sehr gerne.
1: Guck mal, dass die Laune noch besser werden kann, hätte ich nicht gedacht. Aber ich freue mich ganz dolle für dich. Genau so kann es ablaufen, auch heute Nachmittag wieder. Wenn ihr Bock habt und auch ein Trikot abstauben wollt, einfach nochmal zocken bei Franzi um 16.10 Uhr.
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0: So, 37 haben wir es.
1: Da sind wir wieder, Tobi und Bexen.
0: Ey, es ist Freitag, wir machen weiter. Wollen ja alle früher oder später ins Wochenende. Auf der A9 Richtung München zwischen Niemek und Kleinmarzehns ist die rechte Spur nach einem Unfall gesperrt. Die A14 Richtung Schwerin zwischen Kreuz Magdeburg und Dahlenwarsleben. Weiterhin wegen Hitzeschäden gesperrt und nach einem Unfall auch gesperrt die Straße zwischen Zielitz und Leutsche. Die aktuellsten Blitzer auf der A36 Richtung Braunschweig in Höhe Werdegerode Nord. In Halle in der Paracelsostraße nach dem Dessauer Platz stadteinwärts. In Leipzig in der Schönauer Straße in beide Richtungen und in Merseburg an der Teichstraße in beide Richtungen. Falls ihr noch was habt, klingelt da durch 08021 und viermal die 0 oder schickt gerne WhatsApp rüber. Die Nummer gibt's auf sputnik.de. Dankeschön.
1: Sonne, Sonne und noch mehr Sonne. Hier und da vielleicht kleine Wolken, aber ansonsten sieht's echt freundlich draußen aus. Schön, da hat man doch direkt gute Laune. Ja. Es ist überall trocken und die Temperaturen gerade auf jeden Fall, ja, schön mild. Nicht zu kalt, nicht zu warm. 15 Grad in Magdeburg am Unicampus, 15 Grad in Halle an der Peisnitz und 14 Grad in Chemnitz am Stadtpark. Neben einigen Wolken zeigt sich die Sonne heute eigentlich von morgens bis abends nur so am Nachmittag. Da kann es ein bisschen grauer werden, da könnten hier und da ein paar Schauer hinzukommen, aber meistens bleibt es trocken. Und es wird mäßig warm. Höchstwerte liegen zwischen 20 und 24 Grad.
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1: So, ich baller hier mal ganz kurz ein paar Hashtags raus.
0: Ach so, ja.
1: Einmal Hashtag Pink. Mhm. Habe ich heute auch eine passende Jeansjacke zu an. Hashtag Blond, da passt du zu, Tobi. Hashtag 90s und Hashtag Girlboss.
0: Das passt wieder zu dir.
1: Oh, danke schön.
0: Weiß ich nicht, also wenn ich das jetzt so lese, ist das ja eigentlich schon mal etwas, wo man sagen könnte, das magst du.
1: Ja, das sind zumindest die Hashtags, die unsere Serienexpertin Theresa der Serie L geben würde.
0: Ja.
1: Und ich würde schon sagen, ja, jetzt schon fast überzeugt.
0: Ach, das ist eine Serie?
1: Ja.
0: Gut, weil ich hier gerade Filmdings rausgesucht habe.
1: Nee, es ist
0: das
1: eine
0: ist mein
1: Serie
0: Fehler,
1: tatsächlich.
0: Siehst du mal. Guck mal, ich habe gar keine Ahnung, deswegen bin ich froh.
1: Guck mal, gut, dass wir hier zwei Gehirne haben.
0: Gott sei Dank ist Theresa auch mit dabei. Wir hören sie gleich in 10 Minuten.
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0: Hashtag Pink, Blond, 90s und Hashtag Girlboss. Das sind zumindest die treffendsten Hashtags, die unsere Serienexpertin Theresa der Serie L geben würde. Das ist nämlich ein Prequel zu Natürlich Blond.
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0: Yes, die Filmreihe über die blonde und immer in Pink gekleidete Jurastudentin, die von allen so ein bisschen unterschätzt wird, ist auf jeden Fall Kult. Und für Reese Witherspoon war es eigentlich auch der große Karrierestart.
2: Ich habe das noch nie gesehen. Ist das ein Ding tatsächlich?
0: Ja, aber das ist schon ein bisschen her. Ich glaube, so um die 2000er, 2001 oder so kam es raus.
2: Auf jeden Fall, vielleicht kann ich ja das jetzt auch zuerst gucken, weil jetzt gibt es ja die Vorgeschichte zum Film. Elle ist frisch auf Prime Video gestartet. Theresa ist am Start. Schönen guten Morgen.
3: Morgen.
2: Du hast es gesehen, Gott sei Dank. Deswegen hol uns mal ab. In der Serie treffen wir Elle Woods auf der Highschool, ne?
3: Yep, sie ist gerade 16 geworden, genießt ihr privilegiertes, sorgloses Leben in L.A. Da kommen ihre Eltern mit einer Horrornachricht.
4: Es geht um deinen Dad.
5: Ich musste mir eine neue Praxis suchen und habe eine gefunden.
4: Wie heißt sie denn?
5: Seattle's Elite.
4: Weil der andere Arzt aus Seattle ist?
5: Weil die Praxis in Seattle ist.
4: Das heißt, du pendelst nach Seattle?
6: Elle, wir ziehen nach Seattle!
3: L.A. vs. Seattle, das ist so ein bisschen wie Bexon vs. Toby. Elle ist an ihrer neuen Schule die absolute Außenseiterin, wie so ein pinker, fröhlicher Fleck in ganz viel Grau. Und man kann schon sagen, dass sie da gemobbt wird. Oh. Sie muss sich also entscheiden, ob sie versucht, dort klarzukommen oder aber einen Weg zurück nach L.A. findet.
2: So, jetzt ist ja so, wir haben natürlich auch ein wenig recherchiert, ne? Da lassen wir uns da nicht lumpen. Eigentlich ist es ja jetzt schon die gleiche Grundstory wie auch in den Filmen, oder?
3: Total, sie kommt als Außenseiterin irgendwo hin, wo sie nicht ernst genommen wird und muss sich beweisen. Das macht aber nichts, ich würde sogar sagen, dass es in dem Fall absolut sinnvoll ist, das so zu machen. Dadurch ist die Serie eben auch was für Kenner und Nicht-Kenner der Filme. Lexi Mindtree, die junge Elle spielt, macht das übrigens absolut bezaubernd. Und hier in der Serie lernen wir auch die Eltern genauer kennen und auch die sind absolut cute und nicht so klischeebehaftet, wie man das vielleicht denken würde. Also die Serie macht Spaß und lässt sich gut weggucken.
0: Ist gekauft. So eine pinke Girlboss-Energy ist doch manchmal alles, was wir brauchen,
2: alles,
0: oder?
2: Alles, was du brauchst vor allem auch.
0: Alles, was ich habe. Also Elle könnt ihr euch auf Prime Video reinziehen.
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0: keep watching. Also, kann ich mal ganz kurz was sagen?
1: Du darfst alles sagen, was auch immer du möchtest.
0: Also, wie unsexy ist das bitte, wenn du auf WhatsApp, oder ich in dem Fall, Bexen-2007-whatever heiße.
1: Ja, komplett. Oder du setzt dir so den Namen, du bist die Schönste.
2: Ich liebe dich. Weißt du, ich liebe dich.
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0: Ja, und wir reden darüber nicht ohne Grund. Vielleicht habt ihr es auch schon auf WhatsApp gesehen. Ihr könnt euch einen Benutzernamen sichern, weil WhatsApp mit dem Datenschutz nachzieht, damit eure Handynummer nicht für jeden sichtbar ist. Zum Beispiel in so Gruppenchats oder so. Oder ihr die Nummer erst gar nicht weitergeben müsst.
1: Also eigentlich kann man das so ein bisschen zusammenfassen, dass WhatsApp eigentlich wie Instagram wird, ja. So. Also wenn es euch da schon angezeigt wird, könnt ihr es euch halt leicht machen und euch einfach so einen Insta-Namen, also deinen zum Beispiel nehmen. Ich weiß gar nicht, wer heißt denn du bei Instagram?
0: Rebecca B.
1: Ah.
0: Da heiße ich noch seriös, da heiße ich gar nicht Rebecca.
1: To be honest.
0: Ja.
1: Aber ich möchte nicht, dass das so mein WhatsApp-Name ist. Wie komisch ist das, wenn du irgendwo bist, lernst jemanden kennen, dann tauscht man Nummern aus und dann steht das da so.
0: Ja, das, ich finde das auch todes cringe, muss
1: also,
0: ich sagen.
1: Ich habe keine Ahnung. Und vor allen Dingen haben wir ja auch ein bisschen so recherchiert und gesehen, dass das ja auch wieder datenschutztechnisch jetzt nicht so das Beste ist, weil es wird wieder alles miteinander verknüpft.
0: Ja.
1: Das bedeutet, dass natürlich auch Meta und Co. und sowas wieder alles von dir haben.
0: Ja.
1: Ich weiß immer nicht so.
0: Ich weiß auch nicht. Das Problem ist halt, jeder Name wird ja nur einmal vergeben. Das bedeutet, wenn wir jetzt nicht handeln, dann heißen wir bald wirklich Bexen unterstrich 5129 oder was auch immer.
1: Wahrscheinlich, weil irgendwie dann Bexen mit Doppel-K nicht mehr da ist, musst du es dann mit Doppel-X schreiben oder sowas. Also richtig
0: dumm. Das wäre katastrophal.
1: Ja, ich weiß nicht. Ich finde das... Und der Hauptgrund ist ja tatsächlich einfach wirklich, weil es so... Bei Gruppen zum Beispiel, wenn man da hinzugefügt wird, wird ja oft die Nummer angezeigt. Und damit das nicht mehr passiert, aus Datenschutzgründen, dann halt eben der Name. Ob das jetzt besser ist, das muss jeder für sich entscheiden. Ich finde es ein bisschen weird.
0: Ach, ich weiß es auch nicht. Aber also ich meine, ein bisschen Zeit haben wir ja auch noch. Ne? Das soll ja erst im Laufe des Jahres kommen. Aber schnell sein lohnt sich, wenn ihr irgendwie einen besonderen Namen haben wollt.
1: Ich sichere mir, glaube ich,
0: was machst du jetzt?
1: Den Namen Fever Dream.
0: Okay.

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0: So, wir haben es kurz vor 8 hier bei Spundentag und Wach. Bexen und Tobi sind am Start. Kurze Anwesenheitscheck. Bexen?
1: Ja.
0: Okay.
1: Tobi?
2: Ja.
1: Und ihr?
3: Ja.
1: Nö, keiner da.
3: Wir sind auch dabei.
0: Ja. Ey, auf jeden Fall ist noch jemand mit am Start und zwar Claudia. Es geht jetzt ab in die News.
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5: Die AOK Plus hat Zweifel, ob die geplanten Verschärfungen bei der Krankschreibung den Krankenstand senken. Eine AOK-Sprecherin sagte dem MDR, die hohen Fehlzeiten entstünden nicht durch die vereinfachte Krankschreibung, sie hätten andere Ursachen. Die geplante Reform könnte sogar dazu führen, dass sich Beschäftigte mit leichten Erkrankungen länger krankschreiben ließen als bisher. Die Koalition will eine Attestpflicht ab dem ersten Krankheitstag einführen und die telefonische Krankschreibung abschaffen. Die Qualität deutscher Badegewässer ist in manchen Fällen nicht so unbedenklich wie von den Behörden angegeben. Mitte Juni hatte die Europäische Umweltagentur EEA 91% der untersuchten Stellen eine exzellente Wasserqualität bescheinigt. Korrektivrecherchen zeigen aber, dass die Bewertungen auf der Messung von nur 2 Fäkalbakterien basieren. Dutzende anderer Erreger und Schadstoffe wurden nicht berücksichtigt. So bekam auch der Filzteich im sächsischen Schneeberg die Bestnote, obwohl vor Jahren in der Nähe des Sees giftiger Müll abgeladen wurde. Ablagerungen sind laut Korrektiv im Wasser nachweisbar. Die Zustimmungswerte von Bundeskanzler Friedrich Merz haben im neuen ARD-Deutschland-Trend einen neuen Tiefstwert erreicht. Danach sind nur noch 13% der Befragten mit seiner Arbeit zufrieden. Das ist der schlechteste Wert für einen amtierenden Kanzler in der fast 30-jährigen Geschichte des Deutschland-Trends. Die Umfrage fand vor Bekanntgabe der Reformbeschlüsse statt. In der Sonntagsfrage liegt die AfD mit 27% inzwischen 5 Punkte vor der Union mit 22%.
0: Danke für die Infos.
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0: So, die A14 Richtung Schwerin zwischen Kreuz Magdeburg und Dahlenwas leben weiterhin wegen Hitzeschäden gesperrt und nach einem Unfall gesperrt noch die Straße zwischen Zielitz und Leutsch. Ansonsten kommt ihr ganz gut durch. Die aktuellsten Blitzer auf der A9 Richtung Berlin am Schkeuditzer Kreuz in der Überfahrt zur A14 Richtung Dresden, auf der A36 Richtung Braunschweig in Höhe Werdegerode Nord, in Halle in der Paracelsostraße nach dem Dessauer Platz stadteinwärts und in Leipzig in der Schönauer Straße in beide Richtungen. Falls ihr noch was habt, klingelt aber durch 08021 und 4x die 0 oder ihr schickt eine WhatsApp rüber. Die Nummer gibt's auf sputnik.de. Dankeschön.
1: Es wird so langsam wärmer. 16 Grad haben wir in Magdeburg am Nordpark, 16 Grad auch in Halle am Marktplatz und 15 Grad in Halberstadt am Halberstädter See. Viel Morgensonne, hier und da zeigen sich ein paar Wölkchen, aber die meiste Zeit ist es eigentlich sonnig heute und sehr freundlich. Am Nachmittag, okay, da können vielleicht ein paar Schauer hinzukommen, aber meistens bleibt es trocken und es wird auch noch warm, 24 Grad erreichen wir.
0: So. Endlich kann ich damit rausrücken.
1: Ja, mach das mal.
0: Ich habe jetzt die ganze Zeit drüber nachgedacht. Ich hatte gestern ein traumatisches Erlebnis.
1: Ja.
0: Und ich wollte das natürlich mit euch teilen. Und ich habe, weil ich Zeit hatte, während das passiert ist, das so ein bisschen mit aufgenommen mit der Sprachmemo-Funktion meines Handys.
1: Aha.
0: Und ich habe schon mal einen kleinen Ton für euch. Und ihr könnt mal überlegen, was mir eventuell passiert ist. So, falls ihr eine Idee habt, das ist auch tatsächlich gar nicht so wichtig, falls ihr eine Idee habt, was das bedeuten könnte, wir hören nochmal ganz kurz rein.
1: Also ich habe auf jeden Fall verstanden, Notruf irgendwas.
0: Notrufknopf, ja. Tatsächlich.
1: Okay.
0: Schickt gerne WhatsApp, was ihr denkt, was mir passiert ist und die Auflösung gibt's in 10 Minuten.
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0: Blumengarten Shirin David, du bist gut genug.
1: Schönen guten Morgen.
0: Gestern habe ich mir gedacht, ich will hier einfach raus. Weil da ist mir das hier passiert. Das ist natürlich die Frage, wenn man das jetzt zuerst hört, könnte man auch denken, ich war irgendwie bei der Deutschen Bahn oder so, weil das ist irgendeine Durchsage, ne? Du kennst das ja auch ganz gut.
1: Ja, man versteht nichts, also es könnte auch irgendwie im Flieger gewesen sein, aber Volker aus Besedau, der hatte richtig gute Ohren und der hatte eine Vermutung. Mhm. Er schreibt, im Aufzug stecken geblieben.
0: Soll ich die Frage beantworten?
1: Ja, mach mal bitte.
0: Das stimmt absolut, lieber Volker.
1: 100 Punkte.
0: Es ist wirklich, ich habe oft immer darüber nachgedacht und dachte so, wie kann einem das denn passieren? Mhm. Mir ist das noch nie passiert.
1: Mir auch nicht.
0: Und gestern bin ich nach Hause gegangen, habe noch was zu essen geholt, steig in den Fahrstuhl ein. Warum? Weil ich einfach faul war.
1: Ja, ja.
0: So, ich hätte ja auch einfach 2 Stockwerke hochlaufen können. Und auf einmal am ersten macht es so rums, die Lichter gehen kurz aus, dann gehen sie wieder an und dann bin ich stecken geblieben.
1: Oh,
0: und dann saß ich halt da drin und weil ich ja alleine war, knapp 45 Minuten, dachte ich mir, ich kann das natürlich für die Nachwelt festhalten.
1: Falls was passieren
0: und
1: sollte.
0: Ich hab quasi so ein kleines, sagen wir mal, Fahrstuhl-Hörspiel zusammengeschnitten. Das geht so eine Minute 20, ihr seid da quasi mit mir zusammen im Fahrstuhl.
1: Oh
0: und
1: Gott.
0: Wenn ihr Lust habt, dann kann ich das jetzt einfach mal ab. Es ist quasi Elevator Impossible, wenn man es so nennen will.
1: Ja, ich bin neugierig, hau
0: also,
1: raus.
0: Also, los geht's.
2: Okay, alles klar. Soll ich jetzt einfach nur warten, ja? Okay, super, dankeschön.
3: Jetzt habe ich hier die ganze Zeit so Geräusche. Jetzt frage ich mich, ob schon jemand versucht, mich rauszuholen oder nicht. Und dann hat man doch irgendwie so die ganze Zeit Angst, dass der jetzt so richtig abstürzt. Da hat man viel Zeit zum Nachdenken. Und hier sind so die Elevator Boys damals berühmt geworden. In so einem blöden Fahrstuhl. Ich bin jetzt 40 Minuten hier drin, schon irgendwie so ein wenig. Ach geil, jetzt sind alle Lichter aus. Oh mein Gott. Ach du heilige Scheiße. Oh, oh mein Gott. Oh mein Gott. Ich muss raus. Lichter sind wieder an. Hallöchen.
4: Herzlich willkommen.
3: Ach, wo bin ich denn jetzt eigentlich? Im ersten oder?
4: Im ersten.
3: Ja. Ach so. Vielen lieben Dank. Schön, dass das so schnell geklappt hat jetzt.
4: Gerne.
3: Na dann, einen schönen Tag noch.
4: Gerne, bis
3: dann. Tschüssi.

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0: Und der Oscar geht an. Ganz schön langer Trommelwirbel, warte. Görlitz.
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0: Ich dachte irgendwie, das geht schneller, tut mir leid. Nee. Auf jeden Fall wünscht sich Görlitz, irgendwie wieder mit dabei zu sein. 2008 war Görlitz nämlich der Hauptdrehort für den Oscar-prämierten Film Grand Budapest Hotel. Und jetzt läuft da so eine ungewöhnliche Kampagne von einem Filmbüro. Die probieren quasi irgendwie ein bisschen alles, um wieder mit am Start zu sein, um halt internationale Filmproduktionen wieder so ein bisschen anzulocken.
1: Und das Ganze machen sie einfach mal mit Postkarten. Ja, die Stadt hat Postkarten an rund 100 Filmschaffende, aber auch Produzenten oder so Location Manager verschickt, die hauptsächlich in den USA oder Großbritannien sitzen. Und auf der Postkarte wird dann auf so einen englischsprachigen Trailer hingewiesen für Görlitz als Filmstadt. Der Slogan heißt A City Made for Movies.
0: Wow.
1: Ja, und darin sind mögliche Drehorte zu sehen, zum Beispiel die Altstadt, aber auch Friedhöfe oder so Lost Places, aber auch die oberlausitzische Bibliothek der Wissenschaft oder das historische Jugendstil-Kaufhaus.
0: Ja, not bad. Ich meine, Kommissar Meiner, der hat uns auch geschrieben, der würde sogar seine Wohnung zur Verfügung stellen.
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3: Pass auf, ich bin ja gerade in Dresden bei Dreharbeiten auf dem Rümmel zu Jange. Dazu habe ich extra ein Drehbuch hier fürs Kettenkarussell geschrieben.

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0: 8:30 hier bei Spuni Tango Wach.
1: Schönen guten Morgen.
0: Morgen. Vorsicht auf der A2 Richtung Hannover zwischen Himmelerwald und Lehrte Ost. Da steht ein defektes Fahrzeug auf der rechten Fahrspur im Baustellenbereich. Die A14 Richtung Schwerin ist zwischen Kreuz Magdeburg und Dahlenwasserleben weiterhin wegen Reparaturarbeiten gesperrt. Und auf der Straße zwischen Zieditz und Leutsch auch noch Behinderungen durch Bergungsarbeiten. Die aktuellsten Blitze haben wir auf der A9 Richtung Berlin am Schkeuditzer Kreuz, in Überfahrt zur A14 Richtung Dresden, am Ortseingang Eilenburg aus Richtung Talwitz, in Halle in der Paracelsostraße nach dem Dessauer Platz stadteinwärts und am Ortsausgang Rieder Richtung Wallenstedt beidseitig. Falls ihr noch was habt, klingelt einfach durch 08021 und viermal die 0 oder schickt gerne WhatsApp rüber. Die Nummer gibt's auf sputnik.de. Dankeschön.
1: Ordentlich Sonne in der Sputnik-Zone am Start. Nur ein paar Wolken, die meisten Wolken im Norden und um den Brocken und im Südharz. In der Altmark ein paar Schauer gerade auch unterwegs. Ansonsten ist es trocken und die Temperaturen, die sind schon ja, einigermaßen in die Höhe geschossen. 17 Grad haben wir sowohl in Magdeburg, in Halle und auch in Jena. Und heute bleibt es eigentlich auch so ein Mix. Mal Wolken, häufig aber Sonne. Zum Nachmittag kommen dann wieder einzelne Schauer hinzu, aber meistens bleibt es trocken. Und die Temperaturen ein bisschen frischer als gestern, aber wir erreichen trotzdem 24 Grad.
0: Naja, dann habt doch mal einen schönen Freitag, oder?
1: Ja.
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3: Kann ich aber auch verstehen.
0: Ja.
3: Kann ich aber auch verstehen. Und es ist nicht nur sexy, es ist sogar auch streng limitiert. Also wer es will, der muss nur mit uns drum zocken und eine Nationalhymne erkennen.
0: Für Leon aus Meiningen ging es heute Morgen direkt los.
3: So, Leon, ich finde, das klang so ein bisschen wie von Super Mario oder so, irgendeine Melodie.
0: Stimmt.
3: Aber es war wirklich versprochen, eine der beiden Hymnen, die wir hier geremixt haben. Ist es die Hymne von A, Australien oder B, Ägypten? Was sagst du?
4: Schwierig. Ich würde mit A gehen, Australien.
3: Mit A?
0: Okay.
3: Okay. A wie Australien. Du hast komplett recht.
0: Leon, super, ich freu mich. Du kriegst das Trikot.
4: Ich freue mich riesig. Vielen, vielen Dank.
0: Mega!
3: Ja, sehr gerne und natürlich nochmal herzlichen Glückwunsch an Leon. Und wenn ihr genauso sein wollt wie Leon, dann seid mit am Start. Heute Nachmittag geht's weiter bei Franzi in der Sputnik Homezone.
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0: So, welche Superkraft hättet ihr gerne, wenn ihr euch eine aussuchen könntet? Tobi, bei dir ganz klar, ne?
1: Fliegen.
0: Ja, bei mir wäre es so einfach irgendwo hinbeamen. Und ihr habt euch auch eingemeldet. Josi aus Großsteinberg, sie hat geschrieben, ich wäre gern überall, um Entscheidungen zu hinterfragen. Ja, kann ich verstehen.
1: Ja, okay, aber ist auch stressig, glaube ich, ja.
0: Kann ich mir auch vorstellen, ja, das ist echt stressig. Oder Fabian aus Warendorf hat geschrieben, die Tiere zu verstehen oder zu teleportieren. Also einmal Tiere verstehen, vermutlich in einer Tierklinik, Zoo oder Tierheim, schreibt er. Und Teleport wahrscheinlich für mich selbst oder zum Leben retten.
1: Ey.
0: Süß.
1: Dann auf jeden Fall immer her mit euren Superkräften. Schickt gerne noch eine WhatsApp rüber oder meldet euch rein. Ja. 08021 und 4 mal die 0.

0: Und hier singen wir nicht nur an dieser Stelle, sondern sagen vielleicht auch schon mal herzlichen Glückwunsch.
1: Ach so, was denn?
0: Ja, maybe zur Hochzeit, weil es sind doch die Spekulationen,
2: dass
0: Taylor
2: Gerüchte.
0: Swift heiratet.
2: Naja,
0: wir behalten das alles ganz genau im Auge. Vielleicht kommen ja heute irgendwie doch noch ein paar Informationen. Ich habe ja gehört, dass selbst die Gäste erst kurz vorher die Informationen bekommen, wo sie überhaupt hin sollen.
2: Ach, deshalb wurde ich noch gar nicht eingeladen. Jetzt macht alles einen Sinn. Schönen guten Morgen.
0: Schönen guten Morgen.
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2: Jetzt für euch, Claudia.
4: SPD-Chef Lars Klingbeil stellt die in der Koalition vereinbarte Attestpflicht ab dem ersten Krankheitstag in Frage. Klingbeil sagte den Sendern RTL NTV, die konkrete Ausgestaltung sei noch offen. Man müsse das Ganze so hinbekommen, dass niemand, der krank sei, wirklich zum Arzt gehen müsse. Zugleich verteidigte Klingbeil die Beschlüsse als politischen Kompromiss. Union und SPD hatten im Koalitionsausschuss vereinbart, sogenannte Karenztage sowie die telefonische Krankschreibung abzuschaffen. Die Qualität deutscher Badegewässer ist in manchen Fällen nicht so unbedenklich wie von den Behörden angegeben. Mitte Juni hatte die Europäische Umweltagentur EEA 91% der untersuchten Stellen eine exzellente Wasserqualität bescheinigt. Korrektivrecherchen zeigen aber, dass die Bewertungen auf der Messung von nur 2 Fäkalbakterien basieren. Dutzende andere Erreger und Schadstoffe wurden nicht berücksichtigt. So bekam auch der Filzteich im sächsischen Schneeberg die Bestnote, obwohl vor Jahren in der Nähe des Sees giftiger Müll abgeladen wurde. Ablagerungen sind laut Korrektiv im Wasser nachweisbar. Bei russischen Luftangriffen auf die Ukraine sind in der vergangenen Nacht 4 Menschen getötet worden. Wie die Behörden mitteilten, trafen Drohnen in der Grenzregion Sumy ein Privathaus. 2 Frauen, ein Mann und ein Kleinkind seien dabei getötet worden. In der zentralukrainischen Stadt Krivyi Rih sei eine Rakete auf ein dicht bebautes Stadtgebiet geflogen. Es habe mehrere Verletzte gegeben. Außerdem wurde mitgeteilt, dass die Zahl der Todesopfer nach dem schweren Angriff auf Kiew auf 30 gestiegen ist. Rettungskräfte suchen in den Trümmern weiter nach Vermissten.
2: Danke für die Infos.
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2: Vorsicht auf der A2 Richtung Hannover zwischen Hemelerwald und Lehrte Ost. Da steht ein defektes Fahrzeug auf der rechten Fahrspur im Baustellenbereich. Wegen Reparaturarbeiten immer noch gesperrt die A14 Richtung Schwerin zwischen Kreuz Magdeburg und Dahlenwasleben. Auf der 38 Richtung Leipzig noch 3 Kilometer stockender Verkehr an der Baustelle. 10 Minuten braucht er länger zwischen Leipzig Neuhart und Leipzig Süd. Und auf der Straße zwischen Zielitz und Leutsche gibt es Behinderung durch Bergungsarbeiten. Die aktuellsten Blitzer auf der A9 Richtung Berlin am Schkeuditzer Kreuz in der Überfahrt zur A14 Richtung Dresden. Am Ortseingang Allenburg aus Richtung Talwitz. Dann in Halle in der Paracelsostraße nach dem Dessauer Platz stadteinwärts, in Merseburg in der Teichstraße in beide Richtungen und am Ortsausgang Rieder Richtung Ballenstedt beidseitig. Falls ihr noch was habt, klingelt einfach durch 08021 und 4 mal die 0 oder schickt gerne WhatsApp rüber. Die Nummer gibt's auf sputnik.de. Dankeschön.
0: Es haben sich ein paar Wolken dazu gesellt. Ja, die Sonne ist nicht mehr alleine am Start. Die meisten Wolken gibt es gerade im Norden der Sputnik-Zone und um den Brocken und im Südharz. In der Altmark gibt es auch ein paar Schauer, aber ansonsten ist es gerade noch trocken. 17 Grad haben wir schon in Magdeburg am Nordpark, 17 Grad auch in Halle am Hallmarkt und 17 Grad in Gentin am Elbe-Havel-Kanal. Heute ein Wechsel, mal Sonne, also häufig Sonne und mal Wolken. Zum Nachmittag kommen dann einzelne Schauer hinzu. Es bleibt aber meistens trocken und es wird warm, nicht so warm wie gestern, aber wir erreichen maximal 24 Grad.
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2: Ja, es geht los. Es ist wieder Freitag, heißt für uns auch, es ist neue Mucke rausgekommen und ich freue mich ganz doll, dass nach... Also jetzt, warte mal, jetzt muss ich kurz sagen, 5 Minuten geht's schon los.
0: Oh ja, oh, und ich kann es gar nicht abwarten, aber wer es wirklich gar nicht abwarten kann, ist Tobi.
2: Bin so aufgeregt.
0: Der hängt mir so in den Ohren, ja. Deswegen seid gespannt.

0: Noch nie wurde so um einen Song gekämpft. Tobi hat sich ins Zeug gelegt, mit unserem Chef angelegt, hat quasi gebettelt. Und es hat sich gelohnt. Jetzt spielen wir ihn.
1: Ja!
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1: Und an der Stelle, liebe Grüße an unseren Musikchef Andreas. Ich kann nur eins sagen.
3: Ich liebe dich. Weißt du, ich liebe dich.
1: Ich bin wirklich sehr froh, weil es ist ja immer so, wir dürfen uns schon ab und zu mal Songs wünschen.
0: Ja.
1: Und dann muss man natürlich auch ein bisschen begründen können, warum die bei uns gut funktionieren
0: dann
1: können, laufen
0: raus,
1: können.
0: Die Begründung.
1: Oh, ich kann dir eins sagen, der Song ist ja von Bowser.
0: Ja.
1: Generell bin ich ja Bowser-Fan. Ich habe den gefeiert. Wir haben ihn ja letztes Jahr auch interviewen dürfen beim Sputnik Spring Break. Mhm. Das war für uns beide natürlich auch cool. Sehr sympathischer Mensch. Und der hat jetzt einen Song geremixed. Und zwar einen Song von Philipp Dittberner. Und der hat für mich eine ganz besondere Bedeutung, weil ich habe sogar nachgeguckt tatsächlich nochmal mit meinem Handy und ich habe es gefunden. Ich war am 5. November 2015 in Berlin im Lido. Das ist so ein ganz kleiner, ich weiß nicht, ob das ein Club ist oder so. Da haben so maximal so 500 Leute reingepasst. Und
0: okay,
1: da hat Philipp Dittberner wirklich ein ganz privates Konzert gegeben und diesen Song gespielt.
4: 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Wir auf Wolke 7. Viel verpasst. Ich war
1: und das war so ganz schön, weil Philipp Dittberner ja eh damit zu kämpfen hat, dass jetzt, der ist jetzt nicht so riesig bekannt.
0: Mhm.
1: Der hat ja mal ganz lange draußen auch so Songs gespielt und die Leute wussten gar nicht, dass das seine Songs sind und so.
0: Also ganz ehrlich, ich würde ihn auch nicht erkennen, wenn er mir entgegenkommen würde. Den Song kenne ich,
1: ja.
0: Wolke 4, aber ihn eigentlich nicht so richtig.
1: Und ich finde das cool, dass jetzt Bowser gesagt hat, ich nehme diesen Song, das war schon mal ein Banger, der wurde schon mal geremixed, aber ich mache jetzt meine eigene Version draus. Und ich finde persönlich, ich habe natürlich schon reingehört heute Morgen, weil ich so aufgeregt war, und ich kann persönlich sagen, er klingt für mich nach einem Sommerbanger. Das ist auch so ein Autofahrsong, wo man so die Fenster runter macht, Arme raus und so.
0: Ja.
1: Das macht einfach Spaß. Das macht gute Laune und die wollte ich jetzt natürlich auch euch nicht vorenthalten. Wollen wir direkt reinhören?
0: Ja, wir schweben jetzt auf Wolke 4, würde ich sagen.
1: Ja.
0: Gemeinsam mit Bowser und Philipp Dittberner. Bitte sehr.
1: Oh, danke, Andreas.
0: Danke.
1: Sag nochmal.
0: Dankeschön.

0: ganz allein.
1: Boah.
2: Tobi, warst du auf Wolke 4 oder Wolke 7?
1: Ich war überall, ey. Ich sag dir ehrlich, ich bin geflogen. Ach, ist das schön.
2: Das war also richtig schön, hat gute Laune gemacht.
1: Auf
2: gut,
1: jeden
2: dass
1: Fall.
2: Dass du es dir gewünscht hast.
1: Ich bin froh. Sputnik First Play, gerade gehört, Bowser, Philipp, Dittberner, Wolke 4. Und wir machen natürlich direkt weiter mit Lieblingsmucke. Wir wollen gar nicht lang schnacken.
2: Den liebe ich zum Beispiel, den Song.
1: Naja, dann
2: BTS,
1: moderieren doch an.
2: Swim, jetzt für euch. Habt einen schönen Freitag.

0: Ein allerletztes Mal, zumindest hier bei Spontan Gewacht, schauen wir heute nochmal auf die Straßen für euch. Vorsicht auf der A2 Richtung Hannover zwischen Bornstedt und Alsleben, da liegt ein Reifen auf der mittleren Fahrspur. Die A14 Richtung Schwerin ist zwischen Kreuz Magdeburg und Dallenwas Leben weiterhin wegen Reparaturarbeiten gesperrt. 10 Minuten braucht er noch länger auf der A38 Richtung Leipzig. Zwischen Leipzig-Neuhardt und Leipzig-Süd ist nämlich 3 Kilometer stockender Verkehr an der Baustelle angesagt. Vorsicht im Burgenlandkreis auf der Straße zwischen Schkortleben und der B91, da ist Öl auf der Fahrbahn. Im Salzlandkreis zwischen den Abzeigen Kollne und Patzetz, da ist der Bahnübergang gesperrt und ein LKW blockiert noch in Halle die Heideallee in Höhe des Kreisverkehrs Richtung Weinbergweg. Die aktuellsten Blitzer am Ortseingang Eilenburg aus Richtung Talwitz, in Haldensleben im Jungfernstieg stadteinwärts, in Halle in der Paracelsostraße nach dem Dessauer Platz stadteinwärts und am Ortsausgang Rieder Richtung Ballenstedt beidseitig. Falls ihr noch was habt, ruft durch 08021 und 4 mal die 0 oder schickt gerne WhatsApp rüber. Die Nummer gibt's auf sputnik.de. Dankeschön.
1: Also vorhin hat die Sonne hier bei uns geballert, jetzt ist es ziemlich zugezogen. Ich hoffe, bei euch ist noch blauer Himmel zu sehen. Aber ansonsten kann ich euch sagen, in der Altmark gibt es auch ein paar Schauer. Die meisten Wolken sind gerade im Norden und um den Brocken herum und im Südharz. Aber ansonsten müsste es größtenteils trocken bleiben. Es ist auch warm, 18 Grad haben wir in Magdeburg an der Sternbrücke, 18 Grad in Halle an der Burg Giebichenstein und 17 Grad in Dresden an der Frauenkirche. Neben einigen Wolken häufig aber auch Sonne am Start heute. Am Nachmittag kommen dann wieder ein paar Schauer hinzu und die Höchstwerte, die liegen heute bei 24 Grad.
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1: So, ich packe hier mal ein paar Hashtags aus, mit denen wir eine Serie richtig gut beschreiben könnten, beziehungsweise unsere Serienexpertin Theresa.
0: Moment,
1: einmal.
0: Hast du das gerade eigentlich mitbekommen?
1: Was denn?
0: Ich habe voll das Falsche abgedrückt. Ich habe Sputnik First Play, wir machen jetzt
1: Nö,
0: hier keine.
1: Habe ich gar nicht mitbekommen.
0: Gut, warte.
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0: Mensch.
1: Ich war schon so fokussiert auf diese Hashtags, weil die convincen mich an dieser Stelle schon direkt.
0: Komplett richtig auch. Ja. Hau schnell raus.
1: Okay, Hashtag Pink.
0: Ja.
1: Hashtag Blond.
0: Mhm.
1: 90s.
0: Aha.
1: Und Hashtag Girlboss.
0: Also wenn man das so hört, eigentlich eine Serie für dich,
1: ja? Ja, über mich.
0: Also, wir checken mal ab, ob die sich auch lohnt. Und zwar mit unserer Serienexpertin Theresa in 10 Minuten.
2: In

0: Hashtag Pink, Hashtag Blond, Hashtag 90s und Hashtag Girlboss. Das sind zumindest die treffendsten Hashtags, die unsere Serienexpertin Theresa der Serie L geben würde. Das ist nämlich ein Prequel zu Natürlich Blond.
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0: Ja, es ist ja eine Filmreihe über die blonde und immer in pink gekleidete Jurastudentin, die von allen, ja, schon unterschätzt wird, muss man einfach an dieser Stelle sagen. Und es ist ja Kult. Für Reese Witherspoon war es tatsächlich auch der große Karrierestart.
2: Hab davon ehrlicherweise noch nie was gehört, aber...
0: Hast du was verpasst?
2: Ja, anscheinend, und ich kann mich auch überzeugen lassen, weil das ist ja jetzt auch die Vorgeschichte zum Film L.
0: Yes.
2: Die ist jetzt auf Prime Video gestartet und unsere Serienexpertin Theresa hat natürlich schon mal reingeguckt. Schönen guten Morgen.
3: Morgen.
2: Du musst uns jetzt natürlich auch mal trotzdem ein bisschen einleiten. Also in der Serie treffen wir jetzt L. Woods auf der Highschool oder wie oder was?
3: Yep, sie ist gerade 16 geworden, genießt ihr privilegiertes, sorgloses Leben in L.A. Da kommen ihre Eltern mit einer Horrornachricht.
4: Es geht um deinen Dad.
5: Ich musste mir eine neue Praxis suchen und habe eine gefunden.
4: Wie heißt sie denn?
5: Seattle's Elite.
4: Weil der andere Arzt aus Seattle ist?
5: Weil die Praxis in Seattle ist.
4: Das heißt, du pendelst nach Seattle?
6: Ey, wir ziehen nach Seattle!
3: L.A. vs. Seattle, das ist so ein bisschen wie Bexon vs. Toby.
2: Aha.
3: Elle ist an ihrer neuen Schule die absolute Außenseiterin, wie so ein pinker, fröhlicher Fleck in ganz viel Grau. Hm. Und man kann schon sagen, dass sie da gemobbt wird. Sie muss sich also entscheiden, ob sie versucht, dort klarzukommen oder aber einen Weg zurück nach L.A. findet.
2: Ich habe natürlich jetzt mal ein bisschen recherchiert, weil ich ja nicht wusste, was auf uns zukommt. So. Mhm. Aber das ist ja jetzt schon die gleiche Grundstory wie auch aus den Filmen, oder?
3: Total. Sie kommt als Außenseiterin irgendwo hin, wo sie nicht ernst genommen wird und muss sich beweisen. Das macht aber nichts. Ich würde sogar sagen, dass es in dem Fall absolut sinnvoll ist, das so zu machen. Dadurch ist die Serie eben auch was für Kenner und Nicht-Kenner der Filme. Lexi Mindtree, die die junge Elle spielt, macht das übrigens absolut bezaubernd. Und hier in der Serie lernen wir auch die Eltern genauer kennen und auch die sind absolut cute und nicht so klischeebehaftet, wie man es vielleicht denken würde. Also die Serie macht Spaß und lässt sich gut weggucken.
0: Ist gekauft, Theresa. Also pinke Girlboss Energy ist manchmal alles, was wir brauchen. Elle könnt ihr euch auf Prime Video angucken.
2: Hast du eigentlich das andere gesehen?
0: Ey, boah, das ist aber ewig her. Ich kann mich eigentlich gar nicht mehr dran erinnern. Deswegen, das wäre jetzt zu viel verlangt, wenn ich dir irgendwas dazu sagen müsste.
2: Also erst Vorgeschichte, dann das andere.
0: Ja, ich glaube schon.
2: Beste Leben. Ja. Also ihr wisst, was am Wochenende ansteht.
0: Girlboss Energy ist angesagt.
3: Woop, woop.

0: Ja. Ihr müsst aber nicht warten. Ihr kriegt uns natürlich jeden Tag. Am Montag auch schon wieder. Tobi möchte noch nicht im Feierabend machen. Du möchtest ja noch weiterreden.
1: Ach, mein Kopf ist schon im Wochenende.
0: Ja, und auch ein bisschen im Urlaub, kann man an dieser Stelle sagen.
1: Ich bin,
0: weil
1: Ich bin Karnevalsmann. Nein, Entschuldigung, ich gehöre woanders. Ich bin das nächste Woche auf einem Festival in Salzburg. Das ist das erste Mal, dass ich so lange und auf so einem großen Festival bin.
0: Das
1: Mittwoch bis Sonntag, richtig, mit Zelten und allem drum und dran. Ich weiß noch nicht, ob ich mir das so richtig überlegt habe.
0: Ja.
1: Ich glaube, das wird auch sehr hart, aber ich freue mich natürlich drauf.
0: Ja, ach, das wird bombenmäßig. Also ich ziehe nächste Woche alleine durch. Aber generell, wir sehen uns jetzt lange nicht. Ah, die Urlaubszeit hat angefangen. Kriegen wir aber
1: dann
0: hin.
1: Dann bist du im Urlaub, stimmt.
0: Ja.
1: Moment mal, wir sehen uns jetzt 3 Wochen
0: ja.
1: nicht, ne?
0: Mein Herz bricht an dieser Stelle.
1: Ob ich dich danach noch wiedererkenne? Das ist die längste Trennung? Nee, stimmt nicht.
0: Was denn?
1: Oder? Haben wir uns schon mal länger nicht gesehen?
0: Ja, weiß ich nicht. Eine der längsten Trennungen. Ja, ey, ihr merkt schon, ne? Wir sind ein Dreamteam. Ohne einander können wir nicht. Aber da müssen wir durch.
1: Na gut.
0: Ne?
1: Wir beenden damit diese Sendung. Wir sehen uns in 3 Wochen wieder. Ich freue mich jetzt schon drauf.
0: Ja,
1: und ich finde, es gibt doch keinen besseren Song, als diese Sendung jetzt zu beenden. Als Crow. Das ist doch ein Traum,
0: ja.
1: Oder nicht? Also,
0: ja,
1: tschüss.
0: Mit Traum.

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1: SPD-Generalsekretär Tim Klößendorf hat die geplante Attestpflicht ab dem ersten Krankheitstag als notwendigen Kompromiss verteidigt. Klößendorf sagte im ARD-Morgenmagazin, die Union habe zunächst vorgeschlagen, einen Karenztag ohne Lohnfortzahlung einzuführen. Dann hätte man am ersten Krankheitstag Urlaub nehmen müssen. Deshalb sei der Kompromiss das kleinere Übel gewesen. Ähnlich hatte sich Parteichef Lars Klingbeil geäußert. Union und SPD hatten im Koalitionsausschuss vereinbart, sogenannte Karenztage sowie die telefonische Krankschreibung abzuschaffen. Bei russischen Luftangriffen auf die Ukraine sind in der vergangenen Nacht 4 Menschen getötet worden. Wie die Behörden mitteilten, trafen Drohnen in der Grenzregion Sumy ein Privathaus. 2 Frauen, ein Mann und ein Kleinkind seien dabei getötet worden. In der zentralukrainischen Stadt Kryvyi Rih sei eine Rakete auf ein dicht bebautes Stadtgebiet geflogen. Es habe mehrere Verletzte gegeben. Außerdem wurde mitgeteilt, dass die Zahl der Todesopfer nach dem schweren Angriff auf Kiew auf 30 gestiegen ist. Rettungskräfte suchen in den Trümmern weiter nach Vermissten. Die Förderung der Bundesregierung für den Umbau leerstehender Büro- und Gewerbeimmobilien stößt auf Kritik. Der Eigentümerverband Haus und Grund hält die Wirkung für begrenzt. Präsident Kai Warnecke sagte dem MDR, die Förderung sei ein Tropfen auf den heißen Stein. Mit dem Gesamtbudget von 300 Millionen Euro ließen sich maximal 10.000 Wohnungen fördern.
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1: Fußball-Bundestrainer Julian Nagelsmann hat sich offenbar für einen Rücktritt entschieden. Wie Bild und Sky übereinstimmend melden, soll die Entscheidung in Kürze verkündet werden. Die DFB-Gremien würden ab 11 Uhr in einer digitalen Sitzung informiert. Nagelsmann war mit der Fußballnationalmannschaft bei der WM in der ersten K.O.-Runde an Außenseiter Paraguay gescheitert. Die DFB-Spitze soll ihm den Rücktritt nahegelegt haben. SPD-Generalsekretär Tim Klüssendorf hat die geplante Attestpflicht ab dem ersten Krankheitstag als notwendigen Kompromiss verteidigt. Klüssendorf sagte im ARD-Morgenmagazin, die Union habe zunächst vorgeschlagen, einen Karenztag ohne Lohnfortzahlung einzuführen. Dann hätte man am ersten Krankheitstag Urlaub nehmen müssen. Deshalb sei der Kompromiss das kleinere Übel gewesen. Ähnlich hatte sich Parteichef Lars Klingbeil geäußert. Union und SPD hatten im Koalitionsausschuss vereinbart, sogenannte Karenztage sowie die telefonische Krankschreibung abzuschaffen. Bei russischen Luftangriffen auf die Ukraine sind in der vergangenen Nacht 4 Menschen getötet worden. Wie die Behörden mitteilten, trafen Drohnen in der Grenzregion Sumy ein Privathaus. 2 Frauen, ein Mann und ein Kleinkind seien dabei getötet worden. In der zentralukrainischen Stadt Kryvyi Rih sei eine Rakete auf ein dicht bebautes Stadtgebiet geflogen. Es habe mehrere Verletzte gegeben. Außerdem wurde mitgeteilt, dass die Zahl der Todesopfer nach dem schweren Angriff auf Kiew auf 30 gestiegen ist. Rettungskräfte suchen in den Trümmern weiter nach Vermissten.
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1: Fußball-Bundestrainer Julian Nagelsmann hat sich offenbar für einen Rücktritt entschieden. Wie Bild und Sky übereinstimmend melden, soll die Entscheidung in Kürze verkündet werden. Die DFB-Gremien würden ab 11 Uhr in einer digitalen Sitzung informiert. Nagelsmann war mit der Fußballnationalmannschaft bei der WM in der ersten K.O.-Runde an Außenseiter Paraguay gescheitert. Die DFB-Spitze soll ihm den Rücktritt nahegelegt haben. Irans Streitkräfte haben vor der Trauerfeier für den getöteten obersten Führer Ayatollah Ali Khamenei vor Angriffen gewarnt. In einer Erklärung der Revolutionsgarden hieß es, jeder Angriff werde eine härtere Antwort zur Folge haben. Regierungsvertreter aus China, Belarus, dem Irak und Turkmenistan landeten bereits in Teheran. Sie wollen morgen an den Feierlichkeiten teilnehmen. Der Sarg des früheren Staatsoberhaupts wurde in der Großmoschee Musalla aufgebahrt. Zehntausende Sicherheitskräfte sind im Einsatz. Khamenei war Ende Februar bei einem israelischen Luftangriff gezielt getötet worden. 6 Tage nach dem Ausbruch eines Brandes bei Meuselwitz im Altenburger Land werden die ersten Feuerwehrleute abgezogen. Wie die Stadtverwaltung mitteilte, wird die Zahl der Kräfte schrittweise reduziert. Seit Sonntag waren mehr als 700 ehrenamtliche Helferinnen und Helfer im Einsatz. Gelöscht ist der Brand in einem ehemaligen Tagebau aber noch nicht. Kohlereste im Boden entfachen das Feuer immer wieder neu.
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1: Fußball-Bundestrainer Julian Nagelsmann hat seinen Rücktritt erklärt. Wie der Deutsche Fußballbund mitteilte, wurde der bis 2028 laufende Vertrag mit dem 38-Jährigen mit sofortiger Wirkung aufgelöst. Damit zieht der DFB die Konsequenzen aus dem frühen Scheitern bei der Fußball-WM in Nordamerika. Der Verband bestätigte zudem, dass Jürgen Klopp als Nachfolger bereitsteht. Der 59-Jährige ist bisher für den Red Bull-Konzern tätig. In den USA ist ein Deutscher in Gewahrsam der Migrationsbehörde ICE gestorben. Wie die US-Behörde mitteilte, befand sich der 85-Jährige zuletzt in einer Klinik in Texas. Dort sei er unter anderem wegen Demenz behandelt worden. Nach ICE-Angaben hatte der Mann im August 2025 versucht, ohne gültige Dokumente in die USA einzureisen. Er sei festgenommen worden und einen Monat später in ein Pflegeheim untergebracht worden. Die linke Bundestagsfraktion hat beim Bundesverfassungsgericht Klage gegen das geplante neue Heizungsgesetz eingereicht. Die Fraktion erklärte, sie wolle verhindern, dass das Gesetz im Eilverfahren durchgepeitscht wird. Der zuständige Rechtsanwalt ergänzte, zunächst müssten die Auswirkungen auf das Klima geklärt werden. Bisher seien die Konditionen unbekannt. Damit werde das Informationsrecht der Abgeordneten verletzt. Das Heizungsgesetz könnte schon in der kommenden Woche vom Bundestag beschlossen werden. Die Regierung will Kernpunkte der bisherigen Regelungen kippen.
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0: Canyons, you know das. Habt ihr gerade gehört, MDR Sputnik ist hier um gleich 14 Uhr.
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0: Mit Ines.
2: Fußball-Bundestrainer Julian Nagelsmann hat seinen Rücktritt erklärt. Wie der Deutsche Fußballbund mitteilte, wurde der bis 2028 laufende Vertrag mit dem 38-Jährigen mit sofortiger Wirkung aufgelöst. Damit zieht der DFB die Konsequenzen aus dem frühen Scheitern bei der Fußball-WM in Nordamerika. Der Verband bestätigte zudem, dass Jürgen Klopp als Nachfolger bereitsteht. Der frühere BVB- und Liverpool-Trainer ist bisher für den Red Bull-Konzern tätig. Die Staatsanwaltschaft Dresden hat ihre Ermittlungen zum Teileinsturz der Carola-Brücke eingestellt. Die Behörde teilte mit, es habe kein strafrechtlich relevanter Sachverhalt vorgelegen. Bei regelmäßigen Prüfungen seien die Schäden unentdeckt geblieben. Ein Gutachten habe gezeigt, dass Korrosion am Spanndraht zum Einsturz geführt habe. Schäden seien wahrscheinlich schon während des Baus entstanden. Die Staatsanwaltschaft schloss auch Pflichtverletzungen Dritter aus. Die Carola-Brücke war im September 2024 nachts eingestürzt. Verletzt wurde niemand. Die linke Bundestagsfraktion hat beim Bundesverfassungsgericht Klage gegen das geplante neue Heizungsgesetz eingereicht. Die Fraktion erklärte, sie wolle verhindern, dass das Gesetz im Eilverfahren durchgepeitscht werde. Der zuständige Rechtsanwalt ergänzte, zunächst müssten die Auswirkungen auf das Klima geklärt werden. Bisher seien die Konditionen unbekannt. Damit werde das Informationsrecht der Abgeordneten verletzt. Das Heizungsgesetz könnte schon in der kommenden Woche vom Bundestag beschlossen werden. Die Regierung will Kernpunkte der bisherigen Regelungen kippen.
0: Sagt Ines, vielen Dank dir.
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0: Freitag und Nachmittag, ihr hört die Sputnik Homezone, 14:01 Uhr, kurzer Blick auf die Straßen, A2 Richtung Berlin zwischen Allerengersleben und Alsleben, stockender Verkehr dort, 10 Minuten dauert es da länger, außerdem aufpassen, A2 Richtung Hannover zwischen Bornstedt und Alsleben, da gibt es eine ungesicherte Unfallstelle auf der rechten Fahrspur. Die A9 Richtung Berlin, da ist zwischen Leipzig-West und Großkugel nach einem Unfall die Strecke derzeit blockiert, es wird darum gebeten, dass eine Rettungsgasse bleiben soll, dass die da auf jeden Fall durchkommen. A14 Richtung Magdeburg zwischen Staßfurt und Schönebeck, 5 Kilometer stockender Verkehr, die A14 noch Richtung Schwerin. Da ist zwischen Kreuz Magdeburg und Dahlen-Warsleben aufgrund von Reparaturarbeiten weiterhin die Strecke dicht. Und die B184 Richtung Leipzig zwischen Schortau und Rackwitz gibt es Behinderungen durch einen defekten LKW. Blitzer noch, danke fürs Durchgeben, auf der B87 in Mokrena Richtung Leipzig, auf der B180 in Höhe Abzweig Westeregeln in beiden Richtungen dort und in Halle in der Paracelsusstraße nach dem Dessauer Platz stadteinwärts. Falls ihr ergänzen wollt, 08000 21 und 4 mal die 0 kostenlos, gerne noch per WhatsApp. Ich finde es ja ganz angenehm mit so 21 Grad. Auch in Magdeburg am Alten Markt haben wir das gerade nachgemessen. Halleranischer Platz auch, Köthen Tierpark 22. Das sind so Temperaturen, da komme ich mit zurecht. Sonne und Wolken, ja, gibt es beides heute. Bleibt aber soweit es geht trocken, sehe ich hier für morgen. Sieht es da ähnlich aus. Da kann mal so ein bisschen Nieselregen runterkommen. Ansonsten aber ähnlich wie heute bis zu 25 Grad.
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0: Ihr habt mitbekommen, Franzi ist nicht da, denn hier sitzt jemand anderes im Studio in Halle. Mein Name ist Ingo, guten Tag zusammen. Franzi ist heute nämlich auf dem lang ersehnten Nina Chuba Konzert und sie hat eine ganze Menge Leute dabei, nämlich all jene, die bei uns hier die Tickets dafür abgestaut haben. Nicht irgendwelche Tickets, das waren ja VIP-Tickets. Wie es ihr gerade geht, ich glaube, sie ist auf dem Weg dahin. Das klären wir auf jeden Fall mal in dieser halben Stunde. Ich glaube schon in 10 Minuten werden wir mal gucken, was da so bei ihr los ist. Ansonsten kommen wir gut rein in diesen Nachmittag mit ganz viel Musik. Guten Tag zusammen.
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0: Wir haben es versprochen und natürlich lösen wir unsere Versprechen ein. Hier bei Sputnik. Heute nämlich geht es zu Nina Chuba zum VIP-Konzert. Wer ist dabei? Natürlich Franzi aus der Sputnik Home Zone. Normalerweise steht sie im Studio. Heute ist sie unterwegs und ich glaube in diesem Moment tatsächlich auf dem Weg nach Dresden. Ich glaube, sie hat mir eine Nachricht hinterlassen.
1: Hallo Leute. Ja, wir sind schon im Auto unterwegs nach Dresden. Ich bin richtig doll aufgeregt. Nina Chuba heute live mit euch zusammen und dann auch noch im VIP-Bereich. Ich sag euch auch, das ist ja auch für mich das erste Mal im VIP. Und da gibt es da auch noch Essen und Trinken. Also, das wird mir ein Fest, Freunde. Ich freue mich wirklich, wirklich dolle. Ich habe gerade einen kleinen Crash-Out schon wegen meinem Outfit bekommen, aber kann nur besser werden.
0: So, aber ich glaube, das Outfit sitzt jetzt inzwischen, denn sie ist ja schon unterwegs. Wir werden auf jeden Fall das Ganze im Laufe der Sendung natürlich noch so ein bisschen mit begleiten, aber vor allen Dingen ab 18 Uhr euch dann rüberschicken zu unserem Sputnik-Insta-Kanal, denn da gibt es exklusiven Content von diesem Konzert rund um Franzi und natürlich all die Leute, die diese VIP-Tickets gewonnen haben. Da bleiben wir auf jeden Fall dran und steigen aber jetzt musikalisch ein und zwar in einen Song von Nina Chuba, die ja heute Abend weniger Canapés und auch weniger Getränke oder irgendwelche Drinks braucht, sondern nur...
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0: Es war ein Debakel, wenn man nochmal zurückschaut auf das, was da Anfang der Woche passiert ist. Das 16. Finale der Fußball-Weltmeisterschaft der deutschen Fußball-Nationalmannschaft. Es ist ein Ausscheiden am Ende, das uns irgendwie vielleicht auch so die ein oder andere Träne ins Auge getrieben hat. Das auf jeden Fall für viele Fans war die Realität in der Nacht von Montag auf Dienstag. Jetzt am Freitag wird wohl doch offenbar ausgewechselt. Diesmal geht's um Bundestrainer Julian Nagelsmann. Oder man kann auch sagen, er wird gegangen. Ex-Fußballprofi und WM-Experte Thomas Hitzlsperger, derzeit auch für die ARD unterwegs. Wenn man ihn auf Nagelsmann anspricht, sagt er:
1: Es ist wirklich nicht überraschend, dass Julian Nagelsmann jetzt zurückgetreten ist und es ist die richtige Entscheidung. Es war auch vom DFB vernünftig, schnell dieses Gespräch zu suchen und eine Entscheidung herbeizuführen. Es ist natürlich nachvollziehbar, dass Jürgen Klopp jetzt der Top-Kandidat ist. Der DFB wäre aber gut beraten, nicht nur mit Jürgen Klopp zu sprechen, sondern auch sich um Alternativen umzusehen.
0: Die Auswechslung des Bundestrainers ist aber dann doch nur die halbe Miete, denn auch Hitzlsperger meint:
1: Was meines Erachtens noch wichtiger wäre, überhaupt sich zu fragen, was inhaltlich eigentlich der DFB verändern muss. Und sich zusammensetzen mit all den Jugendtrainern, die besser beurteilen können, ob wir ein Problem im Nachwuchs haben oder nicht. Wenn am Ende Jürgen Klopp der richtige Trainer sein soll, werden wir alle nicht überrascht. Aber die Zeit muss jetzt sinnvoll genutzt werden.
0: Meint Thomas Hitzlsperger. Also nun doch, Julian Nagelsmann tritt nach dem frühen Aus bei der Weltmeisterschaft als Bundestrainer der deutschen Nationalmannschaft zurück. Klopp steht angeblich bereit. Natürlich gibt es dazu noch keine Details. Das wird sich wohl erst in den nächsten Wochen oder gar Monaten entscheiden. Ihr hört die Sputnik Homezone, 14.21 Uhr. Guten Tag.

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0: Teddy Swims, Mr. Know-It-All. Hier ist die Sputnik Home Zone, 14.30 Uhr. Lasst uns auf die Straßen vor euch schauen. Die A2 Richtung Hannover zwischen Bornstedt und Alsleben. Nach einem LKW-Unfall gibt es da Probleme. Die Strecke ist dicht, zurzeit Stau bis Irxleben. A2 Richtung Berlin zwischen Allerengersleben und Alsleben. Da gibt es stockenden Verkehr. 20 Minuten anstehen. A9 Richtung Berlin zwischen Leipzig-West und Großkugel. Die rechte Fahrspur. Wegen Bergungsarbeiten ist dort auch die Strecke derzeit gesperrt. Die A14 Richtung Schwerin noch. Da ist zwischen Kreuz Magdeburg und Dahlen-Warsleben weiterhin wegen Reparaturarbeiten die Strecke dicht. Und auf der B245 Haldensleben Richtung Halberstadt zwischen der A2-Abfahrt Alsleben und Hakenstedt, da gibt es gerade eine ungesicherte Unfallstelle. Aufpassen. Blitzer noch, danke fürs Durchgeben. Auf der B87 in Mokrena Richtung Leipzig. Auf der B180 stehen Sie in Höhe Abzweig Westeregeln in beiden Richtungen und in Halle in der Paracelsusstraße, dort nach dem Dessauer Platz stadteinwärts. Falls ihr ergänzen wollt, macht das gerne im 08021 und 4x die 0. Gern auch per WhatsApp, kostenlos natürlich. Wisst ihr Bescheid. Lasst uns noch aufs Wetter blicken. Das sieht abwechslungsreich aus. Sonne kommt mal so ein bisschen rum, aber leider auch viele Wolken heute am Start. Ist eher so mein Wetter. Ich finde es ganz angenehm. Man kann noch mal eine dünne Jacke überziehen bei 21 Grad in Magdeburg am Unicampus beispielsweise. Halle in der Heide, Jena Botanischer Garten. Wir haben gerade mal nachgemessen, dort auch 21 Grad bei euch. Ansonsten bis 23 maximal. Für morgen sieht es ähnlich aus. Kann mal so ein Regentropfen runterkommen. Bis immerhin 25 Grad am Wochenende.
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0: Franzi, bin ich nicht. Das erkennt man an meiner Stimme, hoffe ich zumindest. Ansonsten liebe Grüße Richtung Dresden, denn dahin geht es heute für Franzi und einige Gewinnerinnen und Gewinner da draußen, die VIP-Tickets abgestaubt haben bei uns. Unser Versprechen wird ja eingelöst. Wir schalten auf jeden Fall im Laufe der Show nochmal zu Franzi rüber. Ab 18 Uhr gibt es ja heute sogar Instagram-Content. Guckt da mal vorbei auf unserem Sputnik-Instagram-Kanal. Und dazwischen gibt es von mir ganz viel Musik. Ich bin ja hier so nochmal die Vertretung für heute. Mache ich gerne. Mein Name ist Ingo. Guten Tag.
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0: Das ist Robin Schulz, Better Times in der Sputnik Home Zone um 14.41 Uhr. Ich habe ganz gute Nachrichten für alle Fans von Natürlich Blond. Es gibt da eine Fortsetzung. Die Filmreihe über die blonde und immer in pink gekleidete Jurastudentin, die von allen unterschätzt wird, ist offenbar Kult da draußen bei einigen. Für Reese Witherspoon war es ja der große Karrierestart und jetzt gibt's die Vorgeschichte zum Film. Elle heißt das Ding, ist frisch auf Prime Video gestartet und unsere Film- und Serienperte unsere Film- und Serienexpertin, so heißt sie nämlich, ganz korrekt. Die ist natürlich am Start, hat sich das Ganze schon mal angesehen. Therese heißt sie. Und erzähl mal, in der Serie treffen wir Elle Woods auf der Highschool, offenbar.
1: Yep, sie ist gerade 16 geworden, genießt ihr privilegiertes, sorgloses Leben in L.A. Da kommen ihre Eltern mit einer Horrornachricht.
2: Mhm. Es geht um deinen Dad.
3: Ich musste mir eine neue Praxis suchen und habe eine gefunden.
2: Wie heißt sie denn?
3: Seattle's Elite.
2: Weil der andere Arzt aus Seattle ist?
3: Weil die Praxis in Seattle ist.
2: Das heißt, du pendelst nach Seattle?
4: Ey, wir ziehen nach Seattle!
1: L.A. vs. Seattle, das ist so ein bisschen wie Bexon vs. Toby. Elle ist an ihrer neuen Schule die absolute Außenseiterin, wie so ein pinker, fröhlicher Fleck in ganz viel Grau. Und man kann schon sagen, dass sie da gemobbt wird. Sie muss sich also entscheiden, ob sie versucht, dort klarzukommen oder aber einen Weg zurück nach L.A. findet.
0: Okay, klingt für mich aber so, als wäre es die gleiche Grundstory wie auch in den anderen Filmen, oder?
1: Total. Sie kommt als Außenseiterin irgendwo hin, wo sie nicht ernst genommen wird und muss sich beweisen. Das macht aber nichts. Ich würde sogar sagen, dass es in dem Fall absolut sinnvoll ist, das so zu machen. Dadurch ist die Serie eben auch was für Kenner und Nicht-Kenner der Filme. Lexi Mindtree, die junge Elle spielt, macht das übrigens absolut bezaubernd. Mhm. Und hier in der Serie lernen wir auch die Eltern genauer kennen und auch die sind absolut cute und nicht so klischeebehaftet, wie man das vielleicht denken würde. Okay. Also die Serie macht Spaß und lässt sich gut weggucken.
0: Natürlich Blond, die Fortsetzung Elle heißt das Ganze, gibt es derzeit auf Prime Video zu sehen. Wenn ihr da Bock drauf habt und vielleicht am Wochenende keinen Bock zum Rausgehen, ist das auf jeden Fall ein kleiner Tipp. Nicht von mir, sondern von unserer Achtung Film- und Serienexpertin. Therese heißt sie. Danke dir.
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0: Glückwunsch an alle, die in Leipzig wohnen. Ihr gehört jetzt mit zur, ich glaube, siebtgrößten Stadt tatsächlich. Die siebtgrößte und die größte in Ostdeutschland. Da sind nämlich ein paar Leute dazugekommen. 616.000 Einwohner leben jetzt in Leipzig. Mal zum Vergleich, Berlin, 3,7 Millionen. Ja, ist noch ein bisschen mehr. Die größte Stadt weltweit ist Jakarta. Da sind es 41,9 Millionen Einwohner. Aber ich glaube, wenn man so die Leipzigerinnen und Leipziger fragt mit ihren jetzt 616.000, das sagen die doch.
1: Wir fühlen uns ja wohl hier. Also wir finden das gut hier.
0: Und das reicht ja auch.

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2: Fußball-Bundestrainer Julian Nagelsmann hat nach der WM-Pleite seinen Rücktritt erklärt. Wie der Deutsche Fußballbund mitteilte, wurde der bis 2028 laufende Vertrag mit dem 38-Jährigen mit sofortiger Wirkung aufgelöst. Nagelsmann erklärte im Anschluss, die Entscheidung sei ihm alles andere als leicht gefallen. Er entschuldige sich bei den Fans, sie enttäuscht zu haben. Der DFB bestätigte zudem, dass Jürgen Klopp als Nachfolger bereitstehe. Der frühere BVB- und Liverpool-Trainer ist bisher für den Red Bull-Konzern tätig. Die Staatsanwaltschaft Dresden hat ihre Ermittlungen zum Teileinsturz der Carola-Brücke eingestellt. Die Behörde teilte mit, es habe kein strafrechtlich relevanter Sachverhalt vorgelegen. Bei regelmäßigen Prüfungen seien die Schäden unentdeckt geblieben. Ein Gutachten habe gezeigt, dass Korrosion am Spanndraht zum Einsturz geführt habe. Schäden seien wahrscheinlich schon während des Baus entstanden. Die Staatsanwaltschaft schloss auch Pflichtverletzungen Dritter aus. Die Carola-Brücke war im September 2024 nachts eingestürzt. Verletzt wurde niemand. Die linke Bundestagsfraktion hat beim Bundesverfassungsgericht Klage gegen das geplante neue Heizungsgesetz eingereicht. Die Fraktion erklärte, sie wolle verhindern, dass das Gesetz im Eilverfahren durchgepeitscht werde. Der zuständige Rechtsanwalt ergänzte, zunächst müssten die Auswirkungen auf das Klima geklärt werden. Bisher seien die Konditionen unbekannt. Damit werde das Informationsrecht der Abgeordneten verletzt. Das Heizungsgesetz könnte schon in der kommenden Woche vom Bundestag beschlossen werden. Die Regierung will Kernpunkte der bisherigen Regelungen kippen.
0: Sagt Ines. Vielen Dank dir.
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0: Freitagnachmittag, hier ist MDR Sputnik, 15.02 Uhr. Wir schauen kurz auf die Straßen, ein bisschen was ist los. A2 Richtung Hannover, nein, Richtung Berlin, pardon, zwischen Allerengersleben und Alsleben. Dort 8 Kilometer stockender Verkehr, 30 Minuten müsste da anstehen. A2 Richtung Hannover, jetzt zwischen Irxleben und Alsleben. Da gibt es Stau wegen LKW-Bergungsarbeiten auf der linken Fahrspur. Die Autobahn ist nicht mehr gesperrt, das ist die gute Nachricht an dieser Stelle. A9 Richtung Berlin, zwischen Leipzig-West und Großkugel, stockender Verkehr dort wegen Bergungsarbeiten auf der rechten Fahrspur. Die A9 Richtung Berlin dann zwischen Brück und Beelitz, da brennt ein LKW auf der rechten Fahrspur. Die A14 Richtung Schwerin, zwischen Kreuz Magdeburg und Dahlen-Warsleben gibt es derzeit Reparaturarbeiten, die Strecke ist gesperrt. Die B184 Richtung Leipzig zwischen Zschortau und Rackwitz, da gibt es Behinderungen durch einen defekten LKW. Die B186 zwischen Dölzig und Schkeuditz, da ist ein Unfall passiert, auch dort gab es eine Strecke. Und im Landkreis Altenburger Land, da ist die Straße zwischen Mumsdorf und Falkenhain aufgrund des Waldbrandes vor Ort derzeit auch gesperrt. Blitzer noch, danke fürs Durchgeben. B87 in Mokrena Richtung Leipzig, auf der B180 stehen sie Höheabzweig Westeregeln in beiden Richtungen und in Halle in der Paracelsusstraße dort. Vor dem bzw. am Dessauer Platz stadteinwärts aufpassen, falls ihr da unterwegs seid. Kann teuer werden. Stausblitzer, falls ihr noch ergänzen möchtet, gerne 08021 und 4 mal die 0 gern auch per WhatsApp. Kostenlos natürlich. Wetter, naja, angenehme 21 Grad. Da kann man, falls ihr es noch nicht getan habt, die Bude nochmal ordentlich durchlüften. In Magdeburg am Dom geht das, in Halle an der Peißnitz oder in Gentin am Elbe-Havel-Kanal überall 21 Grad. Maximalwerte liegen so bei 23. Ein paar Wolken sind dann doch da, das heißt, die Sonne ist mal kurz da, verschwindet aber schnell wieder. Für morgen sieht es da übrigens ähnlich aus. Zum Wochenende bis zu 25 Grad.
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0: Heute geht's zu Ni Nachuba, also nicht für mich, sondern für Franzi. Das große VIP-Konzert für einige zumindest da draußen, die bei uns die Tickets dafür gewonnen haben. Franzi ist auf dem Weg dahin. Natürlich gucken wir mal, dass wir sie nachher noch erwischen. Vielleicht bevor sie reingeht, mal quatschen, ob so alles gequatscht hat und geklappt hat. Und dann natürlich auch will ich wissen, wie ist das denn jetzt so im VIP-Bereich? Ich war da ja noch nie. Für Franzi ist es auch das erste Mal. Mehr Antworten auf jeden Fall noch in der Show hier bei uns. Mein Name ist Ingo, ich vertrete ein bisschen. Ganz viel Musik gibt's natürlich auch noch oben drauf. Jetzt mit ihm hier.
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0: Gestern noch war es ein Gerücht, heute wohl bestätigt sich das, was wir gestern nur vermutet haben. Es geht um diese Frau hier. Ja, Taylor Swift heiratet offenbar. Viele Fans natürlich gucken da genauer hin und drehen halb durch. Wir versuchen mal so ein bisschen Ordnung reinzubringen hier bei Sputnik. Giselle ist für uns in den USA unterwegs, direkt am Madison Square Garden, wo ja das Ganze auch stattfinden soll. Erzähl mal, ist da irgendwie schon alles im Ausnahmezustand?
1: Nein, tatsächlich ist für New Yorker Verhältnisse gar nicht so viel los. Mhm. Es sind einzelne Straßenabschnitte um den Madison Square Garden herum schon abgesperrt. Viele Polizisten stehen um die Konzertarena herum und auch viele Medien, Kamerateams mit Reportern, ja. Fotografen. Fans und Schaulustige sind nur relativ wenige da. Ganz vereinzelt trifft man mal ein paar Swifties.
0: Was wird denn da ablaufen? Weiß man das schon genau? Also diese Hochzeitsparty an sich?
1: Am späten Nachmittag soll die große Party losgehen, mhm, mit einem Cocktailempfang. Das schreiben zumindest die US-Medien, die wohl Kontakt zu Insidern oder auch Eingeladenen haben. Danach gibt es dann einen großen Hochzeitsempfang, okay, mit Musik, mit Essen. Alle müssen dabei super schick gekleidet sein. Dresscode ist wohl Black Tie, also lange Abendkleider für die Frauen und Smoking mit Krawatte für die Männer. Das Innere des Madison Square Garden soll für diese Party zu einer Art Garten oder einen Park verwandelt worden sein.
0: Und was man jetzt vorher schon wusste, war ja, es könnten eine ganze Menge Leute kommen, denn in Interviews ist durchgesagt, dass es so eine Art von, ja, ich sag mal, Gästeliste gab. Weiß man denn schon genaueres, wer da jetzt irgendwie kommt?
1: Die Rede ist von etwa 1000 Gästen. Boah. Natürlich Familie, aber eben auch ganz, ganz viele Stargäste. Ja. Taylor Swift und Travis Kelce sind nämlich privat mit vielen Prominenten befreundet.
0: Natürlich.
1: Natürlich hat Travis ganz viele NBA-Football-Stars im Freundeskreis und Taylor Swift ist zum Beispiel eng befreundet mit den Sängerinnen Dua Lipa oder Sabrina Carpenter. Beide hat man wohl in den vergangenen Stunden schon in New York City gesichtet.
0: Tja, so eine Hochzeit kann man dann wohl offenbar doch nicht geheim halten. Eine Riesen-Action da offenbar gerade am Madison Square Garden, denn nach allem, so wie es aussieht, wird Taylor Swift wohl heiraten. Travis Kelce ist da der Glückliche im Übrigen. Naja, lasst uns vielleicht das nehmen, was wir kriegen können von Taylor Swift. Und das ist immer noch ihre Musik. Anti-Hero habe ich jetzt hier für euch bei Sputnik.

0: Ihr habt es mitbekommen, Julian Nagelsmann hängt seinen Job an den Nagel. Es ist so, dass es schon eine, ich sag mal, Idee gibt, wer der Nachfolger sein könnte. Bevor ich jetzt hier aber sage, wer das ist, haben wir lieber euch mal direkt auf dem Splash-Festival gefragt. Wärt ihr denn bereit, vielleicht so einen Job zu machen? Lucy, die da unterwegs war, hat so formuliert.
1: Bundestrainerjob wird ja vielleicht frei. Siehst du dich da so in der Position? Würdest du dich bewerben?
2: Ich sehe mich auf jeden Fall als Co-Trainerin. Ich habe 3 Jahre in der Herrenmannschaft trainiert. Ich mache das. Ich versorge die Jungs und dann werden wir Weltmeister in 4 Jahren. Kein Problem, ich bin dabei.
3: Auf jeden Fall.
1: Was ist dein?
3: Schlechter kann es nicht werden, sag ich mal.
4: Ja, ich bin Profi. Das kriegen wir hin.
1: Und würdet ihr euch da so zur Verfügung stellen?
5: Boah, bestimmt, ja. Also, keine Ahnung, ich spiele viel FIFA. Vielleicht kann man da irgendwie was übertragen auf die Mannschaft so. Mit ein bisschen Taktiken und dann versuchen. Vielleicht werden wir dann ja in 4 Jahren oder in 2 Jahren Europameister oder Weltmeister.
0: Ja, ich höre da sehr viel Selbstbewusstsein raus, wenn es um den Job des Bundestrainers geht. Ja, der ja auch seit heute, wie wir wissen, vakant ist. Falls ihr noch mehr Eindrücke haben wollt, wie das so ist, ob da Leute draußen Bock haben auf diesen Job, dann checkt mal unser Instagram-Profil, da einfach mal Sputnik eingeben. Da seht ihr dann, dass es noch viel, viel mehr Leute gibt, die darauf nämlich Bock haben. Lucy war ja da unterwegs. Oder aber ihr schickt einfach mal eine Sprachnachricht rum, die nehme ich auch gerne entgegen. Hättet ihr Bock auf diesen Job und glaubt ihr, ihr könntet das? Dann WhatsApp-Sprachnachricht jetzt an Sputnik-Handy, Nummer auf sputnik.de.
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0: Alex Warren, Fever Dream. Hier ist MDR Sputnik um 15.31 Uhr. Kurzer Blick auf die Straßen vor euch. Ein bisschen was ist los, A2 Richtung Berlin zwischen Allerengersleben und Alsleben. Nach wie vor stockender Verkehr, dort 8 Kilometer lang, 30 Minuten anstehen. Außerdem A2 Richtung Hannover zwischen Irxleben und Alsleben. Stau aufgrund LKW-Bergungsarbeiten auf der linken Fahrspur. Fahrt da entsprechend vorsichtig. A9 Richtung Berlin zwischen Leipzig-West und Großkugel. Auch dort stockender Verkehr, der Grund Bergungsarbeiten. A9 Richtung Berlin zwischen Brück und Behlitz. Da brennt ein LKW auf der rechten Fahrspur. 10 Minuten dauert es da länger. Die A14 Richtung Schwerin, da ist zwischen Kreuz Magdeburg und Dahlen-Warsleben die Strecke aktuell nicht mehr gesperrt. Die Reparaturarbeiten sind beendet. Also Good News. Die A38 noch Richtung Leipzig. Da ist zwischen Heringen und Berger nach einem Unfall die Strecke dicht. Auch dort gibt es zurzeit Stau. Und die B186, da zwischen Dölzig und Schkeuditz nach einem Unfall gibt es Probleme. Die Strecke ist wohl derzeit auch gesperrt. Aufpassen. Ansonsten noch schnell Blitzer. Auf der B87 stehen sie im Mokrena Richtung Leipzig. Auf der B180 in Höhe Abzweig Westeregeln und dann noch in Halle, in der Paracelsusstraße. Nach dem Dessauer Platz müsst ihr aufpassen, statt einwärts kann es teuer werden. Stausblitzer gerne an die 08021 und viermal die 0 kostenlos. Naja, ich glaube, die Pflanzen auf dem Balkon, die brauchen jetzt nicht so dringend Wasser, wie noch vielleicht letztes Wochenende. Aber es ist angenehm, mal rauszugehen bei 21 Grad in Magdeburg an der Grünen Zitadelle, kann ich mir gut vorstellen. Halle Marktplatz, 22 Grad, Chemnitz Burg, Rabenstein heißt das Ding. 18 Grad sind es dort vor Ort, bis 23 maximal heute. Am Wochenende wird es auch ganz okay. Ein paar Wolken sind am Start, aber die Sonne, die zeigt sich mal bis 25 Grad zum Samstag. Sputnik Homezone ist hier am Freitagnachmittag. Lasst euch gut gehen. Mein Name ist Ingo in Vertretung für Franzi, die heute auf dem Nina Chuba-Konzert ist. Und zwar in den VIP-Reihen. Mit euch ja zusammen. Die Tickets habt ihr gewonnen. Wir schauen nachher mal, ob wir sie nochmal rankriegen ans Telefon, um mal zu schauen, wie das da so ist im VIP-Bereich. Jetzt gibt's aber erstmal Musik. 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

0: Es wird heute ihr großer Tag. Also natürlich für Nina Chuba, aber auch für Franzi, die ja normalerweise hier im Studio ist, heute sich aber leider nach Dresden bewegt hat. Was heißt leider? Natürlich ist es ein super Ereignis. Franzi ist gerade am Telefon. Guten Tag erstmal.
1: Hallo. Ja, leider. Ja, würde ich jetzt auch nicht gleich so sagen. Ich freue mich sehr, sehr dolle.
0: Ja, das klingt wirklich gut. Ich habe vorhin gehört, du hast einen kleinen Outfit. Wie war es? Ein Crash gehabt? Oder was ist denn
1: ein
0: da
1: Crash
0: passiert?
1: Out. Ja, Crash Out sagt man da irgendwo. Ja. Ich bin ein bisschen loco gegangen, weil ich konnte mich nicht entscheiden. Aber ich wollte was Nina Chuba-mäßiges haben. Ich glaube, jetzt bin ich ganz gut auf den Trichter gekommen. Ich habe mir hier so Ohrringe in meine Haare noch reingebastelt. Ja.
0: Das heißt aber, wenn man jetzt auf der Autobahn unterwegs ist, Richtung Dresden, kann es sein, dass man dir dazu winken kann. Ne? Man kann dich da sehen.
1: Ja, guck gerne mal raus. Ich wink auch gerne zurück. Ja, also wir sind jetzt gerade leicht im Stau, aber es geht voran.
0: Naja, wir drücken die Daumen, dass er noch pünktlich ankommt. Es geht ja heute Abend 20 Uhr los. Aber sag mal, es ist so ein VIP-Ding, ne? Also wir haben ja die Tickets rausgehauen. Da kommt gleich eine ganze Busreisegruppe an Nina Chuba-Fans, die natürlich Sputnik gehört haben. Und erzähl mal, was hast denn du für eine Vorstellung? Also den Pansen hast du dir nicht vollgehauen, weil es gibt zumindest was zu essen.
1: Ja, tatsächlich. Ich habe ein bisschen Hunger mitgebracht, weil ich habe mir auch sagen lassen, wir haben dort ein süßes kleines Buffet. Mhm. Wir haben ein paar Snacks vorbereitet und Drinks natürlich auch. Ich glaube, darauf freue ich mich jetzt aktuell am allermeisten. Und natürlich aber auch drauf, dass wir Nina Chuba richtig nah sehen. Also einfach nochmal ein anderes Feeling, glaube ich, als nur mitten im Konzert drin zu stehen. Und dass wir halt unseren Space haben zum Dancen. Also wir können, glaube ich, wirklich ausrasten.
0: Ey, was für eine einmalige Action für alle, die natürlich dabei sein können. Die Tickets gab es ja hier nur bei uns zu gewinnen, zumindest for free. Franzi, ich drücke die Daumen, dass er erstmal gut ankommt. Vielleicht schalten wir uns nachher nochmal zusammen. Ich weiß, dass ihr dieses Come Together so 5:30 rum habt. Da gucken wir nochmal, ob denn auch alle da sind. Mal durchzählen vielleicht.
1: Genau.
0: Ne? Keine schlechte Idee.
1: Wie beim Klassentreffen, ja.
0: Das ist ein bisschen so. Und dann wünsche ich euch natürlich jetzt schon ein ganz tolles Konzert. Und du hast es gerade richtig gesagt, es wird abgedanced, denn den Platz, den habt ihr da ja richtig vor Ort. Ey, ich würde jetzt ganz gerne noch Nina Chuba irgendwie spielen, aber ich habe hier nur Stromae jetzt mit Alors on danse, heißt es, glaube ich. Franzi, gute Fahrt dir. Bis später.
1: Danke.

0: Lush Live, Sarah Larsen gerade gehört, Sputnik Home Zone hier um 15.51 Uhr. Ich hätte jetzt Kamerad im Angebot. Ist das okay? Wer das passt, passt das für euch irgendwie?
1: Gott, wie geil ist das denn bitte?
0: Na dann los.

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3: Fußball-Bundestrainer Julian Nagelsmann hat nach der WM-Pleite seinen Rücktritt erklärt. Wie der Deutsche Fußballbund mitteilte, wurde der bis 2028 laufende Vertrag mit dem 38-Jährigen mit sofortiger Wirkung aufgelöst. Nagelsmann erklärte im Anschluss, die Entscheidung sei ihm alles andere als leicht gefallen. Er entschuldigte sich bei den Fans, sie enttäuscht zu haben. Der DFB bestätigte zudem, dass Jürgen Klopp als Nachfolger bereitstehe. Der frühere BVB- und Liverpool-Trainer ist bisher für den Red Bull-Konzern tätig. Im Zusammenhang mit dem Tod des russischen Oppositionsführers Alexei Nawalny haben die EU-Staaten Sanktionen gegen 6 russische Forscher verhängt. Der EU-Rat teilte mit, es handle sich dabei um Forscher aus dem Militärbereich. Ihre Vermögenswerte würden eingefroren. Die Wissenschaftler sollen an der Entwicklung chemischer Waffen beteiligt sein. Speziell gehe es um den Stoff Epipartidin. Dieser sei in Proben von Nawalnys Körper nachgewiesen worden. Das Gift sei mit hoher Wahrscheinlichkeit die Todesursache. In Deutschland haben im ersten Halbjahr weniger Menschen Asyl beantragt als im Vorjahreszeitraum. Wie das Bundesinnenministerium mitteilte, haben knapp 40.000 Menschen erstmals einen Antrag gestellt. Zwischen Januar und Juni 2025 seien es noch mehr als 60.000 gewesen. Vor 3 Wochen war die europäische Asylreform in Kraft getreten. Dadurch wurde das Asylrecht verschärft. Innenminister Alexander Dobrindt hatte kurz nach seinem Amtsantritt stärkere Grenzkontrollen angeordnet.
0: Soweit die Infos. Vielen Dank.
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0: Sputnik für euch im Radio um 16.02 Uhr. Wir schauen gemeinsam auf die Straßen A2 Richtung Berlin zwischen Marienborn, Helmstedt und Alsleben. 9 Kilometer Stau, 1 Stunde steht ihr da aktuell an. Die A2 Richtung Hannover zwischen Irxleben und Alsleben. Dort Stau an der geräumten Unfallstelle. Auch dort ist es aktuell so, dass ihr eine Stunde anstehen müsst leider. A9 Richtung Berlin zwischen Brück und Beelitz stockender Verkehr wegen eines Feuerwehreinsatzes. Die A14 Richtung Schwerin, da ist zwischen Kreuz Magdeburg und Dahlen-Warsleben die Strecke nicht mehr gesperrt. Aktuell sind da zwar noch Reparaturarbeiten, aber die stören offenbar nicht weiter. Die A38 Richtung Leipzig, dort zwischen Heringen und Berger. Nach einem Unfall ist die Strecke dicht. Zurzeit gibt es da Stau. Die B186, da zwischen Dölzig und Schkeuditz. Nach einem Unfall ist sie dicht, die Strecke. Im Landkreis Altenburger Land, da die Straße zwischen Mumsdorf und Falkenheim. Wegen eines Waldbrandes, auch dort gibt es eine Straßensperrung. Und auf der B87 zwischen Leipzig und Ortseingang Markranstädt, dort Stau, auch nach einem Unfall. Die Blitzer noch, danke fürs Durchgeben. B87 in Mokrena Richtung Leipzig. Auf der B180 in Höhe Abzweig Westeregeln in beiden Richtungen und in Halle in der Paracelsusstraße. Nach dem Dessauer Platz statt einwärts wurde aufgebaut. Fahrt entsprechend angemessen, sonst kann es teuer werden. Stausblitzer könnt ihr jederzeit ergänzen 08021 und 4x die 0 kostenlos, gern auch per WhatsApp. Die Sonne ist da mit dem Blick aus dem Studiofenster. Ich sehe aber richtig dicke, graue Wolken und ich glaube, der Regen, der kommt da auch gleich wieder runter. Damit müssen wir heute so ein bisschen klarkommen. Ist so ein Wechselspiel zwischen Regen und Sonne. Sieht auch am Wochenende nicht anders aus. Die Temperaturen derzeit in Magdeburg am Opernhaus 21 Grad, Halle Roter Turm 22, Wittenberg Marktplatz 21 Grad aktuell nachgemessen. 23 Grad maximal. Zum Wochenende hin werden es dann 25. Eigentlich sonst soweit alles stabil. 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

0: Musik hier in der Sputnik Home Zone. Kitschkrieg, Blumengarten, Sheeran David in einem Song. Gut genug, ganz frisch hier bei uns in der Playlist. So Leute, es ist wieder soweit. Das Teil ist ja heiß begehrt. Es ist bügelfrei und es macht eine richtig gute Figur im Kleiderschrank, in jedem Kleiderschrank.
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0: Also ich meine, wir zocken ja schon eine ganze Weile drum und mit jedem Tag wird irgendwie der Schrei nach diesem Trikot größer. Unser Sputnik-Trikot ist offenbar heiß begehrt, auch bei Rolf aus Weimar. Guten Tag erstmal.
2: Ja, hallo.
0: Hey, Rolf, du brauchst so ein Teil und sagst, Mensch, wenn es bügelfrei ist, nehme ich's.
2: No.
0: Ja. Du weißt so ein bisschen, wie es funktioniert? Wir haben ja immer so eine Hymne, da muss man ein bisschen drauf achten.
2: Ich habe euch schon beobachtet, zugehört, ne?
0: Also. Das weißt du, genau. Es geht ja immer um das Topspiel des Tages. Argentinien gegen Kap Verde, das ist heute sozusagen das Topspiel. Wir haben eine Hymne, es könnte die von Argentinien sein oder die von Kap Verde. Wir werden jetzt mal reinhören in den Sputnik-Hymnen-Remix, den wir für dich hier aufbereitet haben. Und dann gucken wir mal, ob du erkennst, um welches Land es sich handelt. Bist du bereit?
2: Ich bin bereit, okay.
0: Es geht dann los. Hast du schon ein Gefühl?
2: Noch, ja, ein bisschen unentschlossen.
0: Bist du unentschlossen? Ja, ist es wirklich nicht so einfach. Jetzt ist die Frage natürlich, ist das jetzt die Hymne von Argentinien oder von Kap Verde gewesen? Was ist deine Antwort?
2: So, ich war laut Bauchgefühl würde ich jetzt sagen Argentinien.
0: Du sagst Argentinien.
2: Ja.
0: Argentinien. Wie sage ich dir das jetzt? Es ist natürlich richtig. Völlig klar, Argentinien ist
2: super.
0: Es. Das Trikot geht raus eigentlich.
2: Ich
0: hoffe, du hast noch Platz im Kleiderschrank. Ansonsten musst du mal irgendein anderes Teil rausschmeißen. Das ist ja manchmal auch ganz okay.
2: Ja, genau.
0: Super, das Ding ist zu dir unterwegs. Ganz viel Spaß damit und dir natürlich auch noch eine schöne Rest-WM und ein schönes Wochenende.
2: Ja, ebenso, ne?
0: Bye, bye.
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0: Hier ist die Sputnik Homezone und es ist ja wirklich so, dass dieser Tag heute für viele ein ganz großartiger Tag ist. Warum? Naja, weil es der letzte Schultag in Sachsen-Anhalt, Sachsen und in Thüringen war. Jetzt gibt es 6 Wochen Ferien. Juhu, für alle, die halt noch zur Schule gehen oder gegangen sind. Es ist halt so, dass wir mal geguckt haben heute auf dem Schulhof, sind da noch irgendwie Schülerinnen oder Schüler unterwegs? Und ja, es waren noch welche da, aber selbst die Letzten haben jetzt gesagt,
1: können wir bitte gehen? Können wir, nee, hör mir zu! Können wir bitte gehen?
2: Wohin?
1: Weg!

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Alexa in der Sputnik Homezone New Religion habt ihr gerade gehört. Es ist 16:30 Uhr. Kurzer Blick auf die Straßen vor euch, A2 Richtung Berlin, zwischen Marienborn, Helmstedt und Alsleben, 9 Kilometer Stau, nach wie vor 30 Minuten anstehen. A2 Richtung Hannover, zwischen Irxleben und Alsleben, Stau dort auch 20 Minuten, dauert's dort länger. Die A9 Richtung Berlin, zwischen Brück und Beelitz, stockender Verkehr aufgrund eines Feuerwehreinsatzes. Die A38 Richtung Leipzig, zwischen Heringen und Berger, dort Stau. Der Grund sind Bergungsarbeiten, aktuell ist noch nur eine Fahrspur frei. Außerdem aufpassen auf der B100 Richtung Bitterfeld, zwischen der A14 und Hohenturm, da sind Personen auf der Fahrbahn. Im Landkreis Altenburger Land, da ist die Straße zwischen Mumsdorf und Falkenhain aufgrund eines Waldbrandes gesperrt. Und auf der B87 zwischen Leipzig und Ortseingang Markranstädt, da gibt es einen Stau. Der Grund ist ein Unfall. Blitzer noch auf der B87 in Mokrena Richtung Leipzig und in Halle in der Paracelsusstraße nach dem Dessauer Platz wurde aufgebaut. Dort stadteinwärts aufpassen, kann teuer werden, falls ihr zu schnell unterwegs seid. Ergänzen geht auch immer 08021 und 4 die 0, gerne noch per WhatsApp, beides kostenlos. Also ein Sonnenschirm, den braucht er, glaube ich, heute nicht auf dem Balkon, weil es ist doch eher grau, als dass die Sonne sich zeigt. Die Temperaturen 21 Grad in Magdeburg an der Sternbrücke, Halle Hallmarkt 22 und Weimar, da haben wir mal nachgemessen an der Bauhaus-Uni, 19 Grad bei euch aktuell vor Ort. Bis 23 könnten es hier und da heute noch werden. Ansonsten sieht es fürs Wochenende aber auch ganz okay aus. Zwar eine Mischung aus Sonne und Wolken, heißt, es kann mal ein bisschen Regen geben, aber bis zu 25 Grad am Samstag. Na, ist doch ganz okay. MDR Sputnik für euch am Start, die Sputnik Homezone, normalerweise mit Franzi, die ist auf dem Weg zum Nina Chuba Konzert, müsste so langsam da mal eintrudeln, ich versuche es mal in der nächsten Stunde nochmal zu erreichen, deshalb aber bin ich hier. Mein Name ist Ingo, guten Tag zusammen. MDR

0: Gute Nachrichten für alle Fans von Natürlich Blond. Es gibt eine Fortsetzung und wir müssen drüber sprechen. Die Filmreihe über die blonde und immer in Pink gekleidete Jurastudentin, die von allen unterschätzt wird. Diese Filme sind Kult offenbar. Für Reese Witherspoon war es ja der große Karrierestart und jetzt gibt's die Vorgeschichte zum Film Elle. Heißt das Ding, ist frisch auf Prime Video gestartet und unsere Film- und Serienexpertin Theresa, die steckt natürlich im Stoff. In der Serie treffen wir Elle Woods auf der Highschool.
1: Yep, sie ist gerade 16 geworden, genießt ihr privilegiertes, sorgloses Leben in L.A. Da kommen ihre Eltern mit einer Horrornachricht.
2: Mhm. Es geht um deinen Dad.
3: Ich musste mir eine neue Praxis suchen und habe eine gefunden.
2: Wie heißt sie denn?
3: Seattle's Elite.
2: Weil der andere Arzt aus Seattle ist?
3: Weil die Praxis in Seattle ist.
2: Das heißt, du pendelst nach Seattle? Ey, wir ziehen nach Seattle!
1: L.A. vs. Seattle, das ist so ein bisschen wie Bexton vs. Toby. Elle ist an ihrer neuen Schule die absolute Außenseiterin, wie so ein pinker, fröhlicher Fleck in ganz viel Grau. Okay. Und man kann schon sagen, dass sie da gemobbt wird. Sie muss sich also entscheiden, ob sie versucht, dort klarzukommen oder aber einen Weg zurück nach L.A. findet.
0: Ja, okay, das hört sich an, als wenn es die gleiche Grundstory wie auch in den Filmen wäre, oder?
1: Total. Sie kommt als Außenseiterin irgendwo hin, wo sie nicht ernst genommen wird und muss sich beweisen. Das macht aber nichts. Ich würde sogar sagen, dass es in dem Fall absolut sinnvoll ist, das so zu machen. Dadurch ist die Serie eben auch was für Kenner und Nicht-Kenner der Filme. Lexi Mindtree, die die junge Elle spielt, macht das übrigens absolut bezaubernd. Und hier in der Serie lernen wir auch die Eltern genauer kennen und auch die sind absolut cute und nicht so klischeebehaftet, wie man das vielleicht denken würde. Also die Serie macht Spaß und lässt sich gut weggucken.
0: Ja, das hört sich an wie Daumen nach oben. Die Fortsetzung zu Natürlich Blond ist draußen. Elle heißt das Teil, gibt es auf Prime Video für euch zum Angucken. Und die Infos, die hatte unsere Film- und Serienexpertin Theresa. Dankeschön.
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Holly Humberstone. To Love Somebody, die Sputnik Homezone hier um 16.48 Uhr. Wir müssen mal über Kontra K sprechen. Der ist ein Jahr älter geworden. Der wird heute 39, oder ist er natürlich schon. Glückwunsch an dieser Stelle von uns, von Sputnik. Er startet in sein 40. Lebensjahr mit einem Konzertfilm sogar. Am 2. Oktober wird live aus dem Schauspielhaus in Hamburg es da etwas zu sehen geben. Unter anderem auch in verschiedenen Kinos wird das übertragen. In Deutschland, Österreich und der Schweiz. So, Glückwunsch habe ich schon gesagt. Wir unterstreichen das Ganze natürlich bei uns immer musikalisch ganz gerne. Und da kommt er auch, Kontra K jetzt hier bei Sputnik. Geboren, um zu leben. Bitte sehr.

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0: BTS mit Swim, gerade gehört. Hier ist die Sputnik Home Zone, es ist 17 Uhr.
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0: Mit Ines.
2: Die Mitgliedsländer der NATO haben sich offenbar geeinigt, die Ukraine in diesem und im nächsten Jahr mit 140 Milliarden Euro Militärhilfe zu unterstützen. Das berichten mehrere Nachrichtenagenturen übereinstimmend. Demnach soll die Finanzhilfe nächste Woche auf dem NATO-Gipfel in Ankara offiziell verkündet werden. Deutschland wird vermutlich den größten Anteil übernehmen, weil die USA unter Präsident Donald Trump die Finanzierung von Ukraine-Hilfen weitestgehend gestoppt hatten. Die Bundesregierung hat für dieses Jahr bereits 11,5 Milliarden Euro an Militärhilfen eingeplant. Bundeskanzler Friedrich Merz hat sich bei einem Treffen mit den Staats- und Regierungschefs der baltischen Länder zur Stationierung von Atomwaffen in Litauen geäußert. Der CDU-Politiker sagte, er habe die geplante Aufhebung des Stationierungsverbots zur Kenntnis genommen und respektiere sie. Sie zeige, wie ernst das Land die Bedrohung aus Russland nehme. In Litauen dürfen keine Atomwaffen stationiert werden. Um das zu ändern, hat Präsident Gitanas Nauseda eine Verfassungsänderung auf den Weg gebracht. In Deutschland haben im ersten Halbjahr weniger Menschen Asyl beantragt als im Vorjahreszeitraum. Wie das Bundesinnenministerium mitteilte, haben knapp 40.000 Menschen erstmals einen Antrag gestellt. Zwischen Januar und Juni 2025 seien es noch mehr als 60.000 gewesen. Vor 3 Wochen war die europäische Asylreform in Kraft getreten. Dadurch wurde das Asylrecht verschärft. Innenminister Alexander Dobrindt hatte kurz nach seinem Amtsantritt stärkere Grenzkontrollen angeordnet.
0: Soweit die Infos. Danke, Ines. Ines ist raus und wir machen weiter.
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0: Und das machen wir mit einem Blick auf die Straßen vor euch. Es ist ein bisschen was los nach wie vor auf der A2 Richtung Berlin zwischen Marienborn und Helmstedt. Und Alsleben, da gibt es 9 Kilometer Stau, 20 Minuten nach wie vor anstehen. Die A2 Richtung Hannover zwischen Irxleben und Alsleben, dort auch Stau, eine Viertelstunde müsst ihr dort mehr Zeit einplanen. Außerdem A9 Richtung Berlin zwischen Brück und Beelitz, stockender Verkehr aufgrund eines Feuerwehreinsatzes. Die A38 Richtung Leipzig zwischen Heringen und Berga, dort Stau. Grund sind Bergungsarbeiten, aktuell ist auch nur eine Fahrspur frei. Aufpassen auf der B100 Richtung Bitterfeld zwischen der A14 und Hohenturm, da sind Personen auf der Fahrbahn. Auf der B176 Weißenfels Richtung Sömmerda in der Höhe Kreisverkehr Pettstedt, da gibt es Behinderungen durch eine Ölspur. Und im Landkreis Altenburger Land die Straße zwischen Mumsdorf und Falkenhain, da gibt es Probleme. Ein Waldbrand stört die Strecke, die ist deshalb auch gesperrt. Einen Blitzer habe ich noch in Halle in der Paracelsusstraße nach dem Dessauer Platz. Stadt einwärts wurde aufgebaut. Ergänzen gerne 08000 21 und 4 mal die 0. Ansonsten auch per WhatsApp, Nummer zum Handy, sputnik.de, natürlich beides kostenlos. Kurzer Blick noch aufs Wetter, das sieht ganz gut aus. So ein paar Tröpfchen können mal runterkommen, ansonsten aber alles stabil. Die dicken Wolken, ja, sind ein bisschen ein Problem. Die Sonne kommt nicht so wirklich durch, aber die Temperaturen angenehm. In Halle an der Burg Giebichtenstein 23 Grad, Gentin am Elbe-Havel-Kanal, liebe Grüße, 21 Grad. Und in Magdeburg am Stadtpark Rotehorn haben wir auch gerade mal nachgemessen, 21 Grad bei euch. Für morgen sieht's ähnlich aus. Ein paar Wolken, bisschen Sonne, bis 25 Grad sind möglich.
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0: Dracula, Tame Impala und Jenny, gerade gehört, ganz neu hier bei uns in der Playlist. 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

0: Wie macht man als Kleinstadt Werbung für mögliche Drehorte, zum Beispiel für die Altstadt, für Friedhöfe oder einfach so Lost Places? Görlitz hat da auf jeden Fall einen Dreh gefunden und das nicht ohne Grund, denn 2008 war Görlitz der Hauptdrehort für den Oscar-prämierten Film Grand Budapest Hotel. Und jetzt gibt's eine Kampagne, die da eingeleitet haben. Die haben einfach gesagt, Mensch, lass uns mal Postkarten an rund 100 filmschaffende Produzenten und so Location-Manager versenden. Und auf diesen Postkarten sind dann eben so ein paar Hinweise und dem der Slogan A City Made for a Movie. Ja, das also vielleicht als Werbung, die da drüben dann vor allen Dingen auch ankommt bei Profis aus dem Filmgeschäft. Wir drücken die Daumen, dass das mit Görlitz was wird und dem, sagen wir mal, riesigen Filmbusiness, das da vielleicht vor Ihnen liegt. Kommissar Meiner jedenfalls, der stellt sich schon mal als Komparse zur Verfügung.
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3: 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Pass mal auf, brauchst du vielleicht manchmal noch einen Kopfhörer oder was?
1: Wie viele Drehungen haben die?
3: Nee, die sind mit Drehstrom.
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rechts statt einwärts aufpassen, falls ihr da unterwegs seid. Ergänzen gerne 08021 und 4x die 0 kostenlos, gerne noch per WhatsApp. Bewölkt heute in der Sputnik-Zone, aber auch mal ganz angenehm die Temperaturen, finde ich. Bei 22 Grad in Magdeburg an der Petrikirche haben wir nachgemessen. Heile kleine Uli, 23 und 20 sind's in Dresden. Liebe Grüße an alle, die zum Lina Chuba-Konzert unterwegs sind. Großer Garten dort, 20 Grad aktuell bei euch vor Ort. Am Abend heute bis zu 23 Grad, für morgen sieht's ähnlich aus. Eine Mischung aus Sonne und Wolken bis 25 Grad maximal. Sputnik Homezone, das ist die Show, die ja eigentlich Franzi moderiert, ist aber, wie gesagt, gerade unterwegs zu Nina Chuba, hat ja Tickets rausgehauen, VIP-Tickets, und jetzt gibt es das große Come Together. In dieser Minute müssten eigentlich alle zusammenkommen. Wir versuchen nochmal einen Kontakt herzustellen nach Dresden zu Franzi, um mal zu gucken, wie es denn so ist in der Vorbereitung auf das Konzert heute Abend. So, mein Name ist Ingo, ich mache hier noch eine halbe Stunde Vertretung und Musik packe ich auch noch drauf. Kamera für euch jetzt. Guten Tag. MDR.

Alex Warren, Passenger, Sputnik Home Zone, 17.40 Uhr, kommt gut in euren Feierabend. Und mit Blick auf die Temperaturen kann ich euch sagen, die Sonne ist zwar da, aber dicke Wolken hängen davor mit um die 22 Grad in der Sputnik-Zone. Versuchen wir es doch mal mit Musik, Klangkarussell, Sonnentanz jetzt für euch. Auf

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0: Franzi aus dem Sputnik-Team ist heute nach Dresden gereist, um Fans glücklich zu machen mit dem Nina Chuba VIP-Ticket. Die habt ihr hier gewonnen, reihenweise. Dieses Ticket habt ihr hier gewonnen bei uns. Und ich würde natürlich ganz gerne wissen, du bist ja angekommen. Wie ist es denn jetzt so vor Ort, Franzi?
1: Ja, hallöchen Ingo. Hi. Ich melde mich jetzt gerade hier vom Stadion in Dresden. Wir stehen schon davor, haben gerade geparkt, jetzt sammeln wir alle Leute ein. Und dann gucken wir erstmal uns den VIP-Bereich an, würde ich sagen. Vielleicht schon mal ein, zwei Snacks, ein kleiner Aperitif. Und dann bin ich absolut bereit für Nina. Also Leute, meine Aufregung, die steigt irgendwie immer weiter. Ja. Ich glaube, das wird ein richtig toller Abend und ich freue mich auf alle, die mit dabei sind.
0: Bevor du jetzt aber in diesen VIP-Bereich gehst, guck dich doch nochmal um. Wie sind die Leute so drauf? Was haben sie an? Erzähl mal.
1: Wir sehen auf jeden Fall sehr viele Girls mit so Space Buns, also mit diesen zwei kleinen Zöpfen auf dem Kopf und dazu viel geflochtene Haare, viele generell Accessoires. Also die Leute sehen auf jeden Fall fancy aus und passen sich Nina und Chuba schon mal ein bisschen an. Ich glaube, das wird ganz, ganz toll.
0: Ich drücke die Daumen, dass alles gut geht im VIP-Bereich. Macht es euch schön, habt einen tollen Abend und natürlich ein richtig, richtig schönes Konzert. Nina Chuba heute live in Dresden und im VIP-Bereich ist Franzi mit einigen Hörerinnen und Hörern, mit euch da draußen, die eben ein VIP-Ticket gewonnen haben. Nina Chuba gibt es auch bei Sputnik. Hab ich euch hier mitgebracht. Fakt ab. Mein Name ist Ingo. Ich bin raus. Bye, bye.

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1: Die Mitgliedsländer der NATO haben sich offenbar geeinigt, die Ukraine in diesem und im nächsten Jahr mit 140 Milliarden Euro Militärhilfe zu unterstützen. Das berichten mehrere Nachrichtenagenturen übereinstimmend. Demnach soll die Finanzhilfe nächste Woche auf dem NATO-Gipfel in Ankara offiziell verkündet werden. Deutschland wird vermutlich den größten Teil übernehmen, weil die USA unter Präsident Donald Trump die Finanzierung von Ukraine-Hilfen weitestgehend gestoppt hatten. Die Bundesregierung hat für dieses Jahr bereits 11,5 Milliarden Euro an Militärhilfen eingeplant. Bundeskanzler Friedrich Merz hat sich bei einem Treffen mit den Staats- und Regierungschefs der baltischen Länder zur Stationierung von Atomwaffen in Litauen geäußert. Der CDU-Politiker sagte, er habe die geplante Aufhebung des Stationierungsverbots zur Kenntnis genommen und respektiere sie. Sie zeige, wie ernst das Land die Bedrohung aus Russland nehme. In Litauen dürfen keine Atomwaffen stationiert werden. Um das zu ändern, hat Präsident Gitanas Nauseda eine Verfassungsänderung auf den Weg gebracht. In Sachsen-Anhalt sind zum Start der Sommerferien die Hitzeschäden auf allen betroffenen Autobahnen repariert worden. Am Nachmittag wurde die gesperrte A14 zwischen dem Kreuz Magdeburg und Dahlen-Warsleben Richtung Schwerin wieder freigegeben. Zuvor waren schon zwei Abschnitte auf der A2 wieder befahrbar. Wegen des Beginns der Sommerferien in Sachsen, Sachsen-Anhalt und Thüringen erwartet der ADAC am Wochenende die erste große Reisewelle.
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0: Felix Jehn hat sich für die neue Single Siren Unterstützung von Omar Rudberg geholt. Und zusammen liefern die beiden genau den Sound, den wir gerade an warmen Sommerabenden brauchen. Im Mittelpunkt steht eine Beziehung, von der man eigentlich weiß, dass sie einem nicht gut tut, von der man aber trotzdem nicht loskommt. Wie bei einer Sirene aus der griechischen Mythologie halt, ne? Die mit ihrem Gesang die Männer angezogen hat. Und dieses Hin und Her bringt Omar mit seiner warmen Stimme ziemlich glaubwürdig rüber, finde ich. Vielleicht kennt ihr ihn auch schon aus der Netflix-Serie Young Royals, mit der er international bekannt geworden. Aber neben seiner Schauspielkarriere hat sich der Schwede mit venezolanischen Wurzeln in Skandinavien schon einen richtigen Namen als Pop-Artist gemacht. Gemeinsam mit Felix Jens elektronischem Sound ist jetzt ein Track draus geworden, voller Sommer-Vibes. Perfekt für Sonnenuntergänge, lange Autofahrten oder die nächste Dachterrassen-Session. Hier sind Felix Jehn und Omar Rudberg mit Siren bei Sputnik Dein Abend. Und wie die beiden den Song auf Schwedisch anmoderieren, kann ich euch einfach nicht vorenthalten. Aufgepasst!
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1: Unser Act der Woche hat eine riesige Stimme, ein riesiges Herz und eine fette Portion Humor. Kommt aus Großbritannien und es ist Miles Smith. Ich habe den schon als Voreact von Ed Sheeran gesehen und das war ganz mausig. Und ich habe auch Tickets für seine Tour im Oktober jetzt. Ich habe schon gehört, dass der ganz viele Instrumente mit auf die Bühne bringt und dass da ganz viel live passiert. Da freue ich mich schon drauf. Sein Debütalbum My Mess, My Heart, My Life ist gerade rausgekommen. Und was wir da außer Lagerfeuersongs wie Stargazing noch so drauf hören, das checken wir gleich mal zusammen mit Julia aus der Musikredaktion aus.
2: Es ist vor allem eins, sehr persönlich. Es beschäftigt sich mit den Themen Familie, Trauer, Identität, psychische Gesundheit, Liebe und Selbstakzeptanz. Also das geht schon ganz schön deep und Miles hat auch im Interview mit seinem Label erzählt, dass die Platte entstand, als er auf alte Therapienotizen gestoßen ist und dann auf Erinnerungen und Erfahrungen zurückgeblickt hat und versuchte, ihnen durch Musik einen Sinn zu geben. Also auch irgendwie sehr therapeutisch. Genau das ist auch das Ziel seiner Musik, sagt er. Geschichten und Erfahrungen teilen, um sich mit den Menschen auf der ganzen Welt so zu verbinden.
3: I think that's the beauty of music, to put our stories, our experiences and our lives into music and connect with those around the world. And if I could do that, I feel like that would be my ultimate goal.
2: Und diese Musik, die diese Therapiesitzung quasi trägt, ist vor allem viel Folk-Pop-Sound mit Gitarre und Miles charakteristischer Stimme, wie man es von ihm kennt.

Insgesamt bekommt man auf der Platte seine Hits, gespickt mit ein paar mehr catchy, gute Laune, Lagerfeuer-Songs zum Mitschunkeln. Aber dazwischen sind eben auch immer wieder sehr ruhige Momente, wo er sein Herz auf der Zunge trägt.

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0: Tiffany Ares, Breathe bei MDR Sputnik. Heimkommen, runterkommen. 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

Nach ihren bisher eher nachdenklichen und gefühlvollen Songs schlägt Anaïs jetzt ein ganz neues Kapitel auf. Und das klingt nach Sonne auf der Haut, glänzenden Drinks im Glas und kompromissloser Freiheit. Zwischen schnellen Nächten und spontanen Entscheidungen erzählt Anaïs von einem Sommer ohne Was wäre wenn. Alles kann, nichts muss, schon gar nicht die Liebe. Kein Drama, kein Zurückschauen, nur die Entscheidung, sich selbst an erste Stelle zu setzen. Musikalisch setzt Anaïs auf ziemlich markante Bläser, treibende Percussion und einen kraftvollen Bass. Und so entsteht halt ein Song voller Energie, der richtig nach vorne geht. Der Song ist so ein Sommerstatement für alle, die ihre Energie nicht mehr verschwenden wollen und lieber mit ihren Girls im Cabrio sitzen, als auf Nachrichten zu warten, die eh nie kommen. Anaïs liefert den Soundtrack für den Moment, in dem man merkt, dass man niemanden braucht, um sich vollständig zu fühlen. Laut drehen, wärmstens empfohlen jetzt von mir. Das ist Anaïs mit Ciao Baby bei Sputnik, dein Abend.

Chapo 102 zeigt auf seiner neuen Single Verliebt verlobt man eine etwas andere Seite von sich. Statt Party oder guter Laune geht's um den Moment, wenn eine Beziehung plötzlich vorbei ist. Obwohl man eigentlich dachte, das hält für immer. Um gemeinsame Pläne, die sich in Luft auflösen und dieses Gefühl, wenn man von heute auf morgen nicht mehr weiß, was eigentlich passiert ist. Der Hamburger bewegt sich schon länger nicht mehr nur zwischen Rap und Hip-Hop, sondern mischt auch immer mehr Pop- und Indie-Sounds in seine Musik. Und das macht auch Verliebt verlobt besonders persönlich und nahbar, finde ich. Und trotzdem irgendwie leicht und mitgrölbar. Und falls ihr Chapo 102 dieses Jahr live sehen wolltet, habe ich leider schlechte Nachrichten. Seine Tour ins Blaue im Dezember kommt zwar nach Mitteldeutschland, aber die Termine in unserer Nähe sind leider schon restlos ausverkauft. Umso besser, dass wir die neue Musik trotzdem hier hören können. Hier ist Chapo 102 mit Verliebt verlobt bei Sputnik Dein Abend.

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